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1: Ich bin Tanja Wagner. Nach dem Fund einer Sprengstoffdrohne auf dem Flughafen Leipzig-Halle laufen die Ermittlungen auf Hochtouren. Die Generalbundesanwaltschaft hat übernommen. Wie es aussieht, hatte ein Sicherheitsmitarbeiter des Flughafens die Drohne aus der Luft mit einem Fußtritt zu Boden gekickt. Sie befand sich in der Nähe einer ukrainischen Transportmaschine vom Typ Antonov. Nach dpa-Informationen bestand der Sprengsatz unter anderem aus Semtex. Im Streit um höhere Gebühren für den Regionalverkehr machen die Bundesländer Druck. Nach einem Treffen der Verkehrsminister drohen sie dem Bund mit einer Klage. Sie fordern, dass der Bund die gestiegenen Kosten vollständig übernimmt.
2: Viele Frachtschiffe können im Moment längst nicht so viel laden wie normalerweise. Das bringt Lieferketten durcheinander und verteuert Transporte. Die Länder fordern deshalb unter anderem mehr Schiffe, die auch bei wenig Wasser fahren können, und einen schnelleren Ausbau der Wasserstraßen. Immerhin gibt es bei der Energieversorgung bislang Entwarnung. Kraftwerke laufen laut dem Bundeswirtschaftsministerium weiter normal. Auch bei Öl und Kraftstoffen gibt es aktuell keine Engpässe. Zoe Tassovali, Redaktion.
1: Seit Januar sind in Deutschland 261 Menschen ertrunken. Das gab die DLRG in einer Sommerzwischenbilanz bekannt. Das ist etwas mehr als im gleichen Zeitraum im vergangenen Jahr. Allein die Hitzewellen im Juni und Juli forderten 160 Badetote.
3: Die Zahl der Badetoten bleibt auf einem hohen Niveau. Das zeigt die Sommerzwischenbilanz der DLRG. Durch immer länger werdende und stärkere Hitzeperioden suchen mehr Menschen Abkühlung in Gewässern. Und das verläuft immer wieder tödlich. Vor allem Flüsse und Seen sind besonders gefährlich. Viele Menschen überschätzen dort ihre Schwimmfähigkeiten und unterschätzen Gefahren wie Strömungen oder Kälteschocks. Vor allem Männer. 80% aller Badetoten sind Männer, denn die würden eher alkoholisiert baden gehen und seien insgesamt leichtsinniger. Simeon Müller, Berlin.
1: Das Mittelmeer heizt sich immer mehr auf. An einer Messboje vor Mallorca wurde nun eine neue Rekordtemperatur von 33 Grad registriert, teilte der spanische Nationale Wetterdienst mit. Noch vor der offiziellen Bestätigung durch die spanische Hafenbehörde berichtete der staatliche TV-Sender RTVE, das sei der höchste jemals in spanischen Gewässern gemessene Wert.

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1: Ich bin Tanja Wagner. Der Drohnenvorfall am Flughafen Leipzig-Halle beschäftigt jetzt die obersten Ermittler Deutschlands. Die Bundesanwaltschaft hat den Fall übernommen. Sie spricht von einem Angriff mit besonderer Bedeutung für die Sicherheit des Landes.
2: Die Ermittler gehen inzwischen davon aus, dass die Täter die Explosion auf dem Flughafengelände ganz gezielt auslösen wollten. An der Drohne befanden sich laut der Bundesanwaltschaft professioneller Sprengstoff und ein Zünder. Außerdem soll eine Frachtmaschine beim Durchstarten mit einer zweiten Drohne zusammengestoßen sein. Auch dazu wird gerade ermittelt. Für die Karlsruher Behörde ist der Fall so schwerwiegend, dass er die innere und äußere Sicherheit Deutschlands gefährden könnte. Zoe Tassovali, Redaktion.
1: Bundesverkehrsminister Bilger hat nach einer Niedrigwasserfachkonferenz in Bonn mehrere kurzfristige Maßnahmen angekündigt. Sie sollen der Wirtschaft helfen, Lieferketten auf den wichtigsten Wasserstraßen wie Rhein, Donau und Elbe aufrechtzuerhalten.
3: Wenn es auf dem Wasser schwierig wird, müssen eben andere Transportwege einspringen. Verkehrsminister Bilger will, dass es Ausnahmen beim Lkw-Fahrverbot an Sonn- und Feiertagen gibt und auch mehr Güter auf die Schiene kommen. Entsprechende Gespräche laufen bereits. Bilger ist zuversichtlich, dass es klappt. Da das Problem aber in Zukunft bleiben dürfte, wurde bei dem Treffen auch über Längerfristiges geredet. Die Binnenschiffer wollen ihre Flotte modernisieren und hoffen auf mehr Geld vom Bund, damit es bei der Vertiefung von Fahrrinnen schneller vorangeht. Thomas Brock, Berlin.
1: Mehrere Krankenkassen und kassenärztliche Vereinigungen haben nach Medienberichten insgesamt mindestens 220 Millionen Euro durch umstrittene Investments verloren. Bei den bereits vor Jahren verlorenen Millionensummen der Krankenkassen handele es sich um Beitragsgelder von gesetzlich Versicherten, so NDR, WDR und Süddeutsche Zeitung. Bei den kassenärztlichen Vereinigungen entspreche das Geld Mitgliedsbeiträgen von Ärztinnen und Ärzten. Shakira und Burna Boy haben mit ihrem WM-Song Dai Dai den offiziellen Sommerhit des Jahres gelandet. Das teilte das Marktforschungsunternehmen GfK Entertainment mit, das auch die offiziellen deutschen Charts ermittelt. Seit 5 Wochen steht der Song an der Spitze der deutschen Charts und sei hierzulande fast 60 Millionen Mal gestreamt worden.

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2: Ich bin Tanja Wagner. Der Drohnenvorfall am Flughafen Leipzig-Halle beschäftigt die obersten Ermittler Deutschlands. Die Bundesanwaltschaft hat den Fall übernommen. Sie spricht von einem Angriff mit besonderer Bedeutung für die Sicherheit des Landes.
3: Die Ermittler gehen inzwischen davon aus, dass die Täter die Explosion auf dem Flughafengelände ganz gezielt auslösen wollten. An der Drohne befanden sich laut der Bundesanwaltschaft professioneller Sprengstoff und ein Zünder. Außerdem soll eine Frachtmaschine beim Durchstarten mit einer zweiten Drohne zusammengestoßen sein. Auch dazu wird gerade ermittelt. Für die Karlsruher Behörde ist der Fall so schwerwiegend, dass er die innere und äußere Sicherheit Deutschlands gefährden könnte. Zoe Tassovali, Redaktion.
2: SIG für das hessische Ziegenhain, TP für Templin in Brandenburg oder SLG für Saulgau in Baden-Württemberg. Die wiederbelebte Zulassung von Nummernschildern wecken bei vielen Bürgern Heimatgefühle, meint der Autor einer Studie, Borchert. Nach dem Willen des Bundesrats könnte es bald noch kleinteiliger zugehen, wenn weitere Kommunen mit mindestens 20.000 Einwohnern eigene Kennzeichen ausgeben. Ob und wann der Vorschlag greift, ist bislang nicht bekannt. Bundesverkehrsminister Bilger hat nach einer Niedrigwasserkonferenz in Bonn mehrere kurzfristige Maßnahmen angekündigt. Sie sollen der Wirtschaft helfen, Lieferketten auf den wichtigen Wasserstraßen wie Rhein, Donau und Elbe aufrechtzuerhalten. Wir können das Wetter nicht beeinflussen, aber wir können dafür sorgen, dass unsere Wirtschaft besser durch diese schwierigen Wochen kommt, sagte Bilger nach dem Spitzentreffen mit Wirtschaftsvertretern und Verbänden. Es geht wieder los. Mit dem Duell zweier Traditionsvereine startet die neue Saison in der zweiten Fußball-Bundesliga. Der VfL Bochum empfängt zum Auftakt heute Abend im Ruhrstadion Hertha BSC.
4: Sowohl Bochum als auch Hertha gehen mit einigen Fragezeichen in die neue Saison. Bei beiden Clubs hat sich personell viel verändert. Vor allem die Berliner sind quasi runderneuert. Wichtige Leistungsträger wie Kapitän Rehse oder Torwart Ernst sind weg und weil gespart werden muss, setzt die Hertha vor allem auf die eigene Jugend. Vom Aufstieg will diesmal keiner offen reden. Saisonziel ist ein einstelliger Tabellenplatz. Thomas Brock, Berlin.
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ist der Freitagmorgen mit Rock FM. Ich weiß, das ist noch saufrüh und da heißt es erstmal aufwachen. Ich bin Astrid Jacobi, weil der Pfeffer, der normalerweise den Kickstart moderiert, der ist noch in Italien im Urlaub. Und erst habe ich gedacht, so frühes Aufstehen, das ist bestimmt schwer. Aber jetzt mal ganz ehrlich, die Sonne ist noch nicht aufgegangen. Du siehst so ein bisschen rot hinten am Himmel. Der Tag ist noch frisch, sind noch nicht so viele Menschen auf der Straße. Ich finde es herrlich. Aber jetzt heißt es erstmal aufwachen. Und zwar mit Iron Maiden und The Trooper. Hier bei Rock FM, morgen.

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1: Ich bin Tanja Wagner. Der Drohnenvorfall am Flughafen Leipzig-Halle beschäftigt die obersten Ermittler Deutschlands. Die Bundesanwaltschaft hat den Fall übernommen. Sie spricht von einem Angriff mit besonderer Bedeutung für die Sicherheit des Landes.
2: Die Ermittler gehen inzwischen davon aus, dass die Täter die Explosion auf dem Flughafengelände ganz gezielt auslösen wollten. An der Drohne befanden sich laut der Bundesanwaltschaft professioneller Sprengstoff und ein Zünder. Außerdem soll eine Frachtmaschine beim Durchstarten mit einer zweiten Drohne zusammengestoßen sein. Auch dazu wird gerade ermittelt. Für die Karlsruher Behörde ist der Fall so schwerwiegend, dass er die innere und äußere Sicherheit Deutschlands gefährden könnte. Zoe Tassovali, Redaktion.
1: SIG für das hessische Ziegenhain, TP für Templin in Brandenburg oder SLG für Saulgau in Baden-Württemberg. Die wiederbelebte Zulassung von Nummernschildern wecken bei vielen Bürgern Heimatgefühle, meint der Autor einer Studie, Borchert. Nach dem Willen des Bundesrats könnte es bald noch kleinteiliger zugehen, wenn weitere Kommunen mit mindestens 20.000 Einwohnern eigene Kennzeichen ausgeben. Ob und wann der Vorschlag greift, ist bislang nicht bekannt. Bundesverkehrsminister Bilger hat nach einer Niedrigwasserkonferenz in Bonn mehrere kurzfristige Maßnahmen angekündigt. Sie sollen der Wirtschaft helfen, Lieferketten auf den wichtigen Wasserstraßen wie Rhein, Donau und Elbe aufrechtzuerhalten. Wir können das Wetter nicht beeinflussen, aber wir können dafür sorgen, dass unsere Wirtschaft besser durch diese schwierigen Wochen kommt, sagte Bilger nach dem Spitzentreffen mit Wirtschaftsvertretern und Verbänden. Es geht wieder los. Mit dem Duell zweier Traditionsvereine startet die neue Saison in der zweiten Fußball-Bundesliga. Der VfL Bochum empfängt zum Auftakt heute Abend im Ruhrstadion Hertha BSC.
3: Sowohl Bochum als auch Hertha gehen mit einigen Fragezeichen in die neue Saison. Bei beiden Clubs hat sich personell viel verändert. Vor allem die Berliner sind quasi rund erneuert. Wichtige Leistungsträger wie Kapitän Rehse oder Torwart Ernst sind weg und weil gespart werden muss, setzt die Hertha vor allem auf die eigene Jugend. Vom Aufstieg will diesmal keiner offen reden. Saisonziel ist ein einstelliger Tabellenplatz. Thomas Brock, Berlin.
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0: Guten Morgen, es ist Freitag. Rock FM ist hier. Ich glaube, diejenigen, die gerade aufgestanden sind, die haben jetzt entweder eine Zahnbürste im Mund oder trinken ihren ersten Kaffee. An Bier zu denken, das finde ich, ist jetzt eher eine komische Uhrzeit dafür. Aber nichtsdestotrotz, ich meine, der Handwerker tut's auch gleich. Und ich habe auch eben gerade an Bier gedacht, weil ich habe so eine komische Angewohnheit. Ich bin da komplett verschwenderisch. Bei mir bleibt immer so ein Zentimeter Rest in der Flasche. Kennt ihr das?
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2: Yay! So, was haben wir denn? Ah, ich sehe jetzt schon, der Hubwagen hat den Geist aufgegeben. Das kriegen wir hin. Stift Thorsten, entlüfte mal die Hydraulik. Ja, liebe Hörerinnen und Hörer, wir sind hier im Getränkegroßhandel und der Hubwagen hat zurzeit einiges zu heben. Die Leute kaufen wie bekloppt Getränke. Gut, wir haben ja wettermäßig Hochsommer. Und der Bierpreis liegt momentan unterm Benzinpreis. Daher fahr nicht fort, sauf im Ort. Ach, das kam jetzt im Radio. Der letzte Bierflaschenzudrücker in Deutschland wurde durch eine Maschine ersetzt. Ja, das war wirklich ein Beruf. Die Flaschen mit diesem Plopverschluss, die wurden noch von Hand zugedrückt. Und in Bayern hat der letzte von dem Gewerk gearbeitet. Der Mann, der hat 3300 Flaschen pro Stunde geschafft. Gut, das hat ein Maurer in den 90er auch, aber im Aufdrücken und Wegexen. Ey, das ist heute undenkbar. Stell mal vor, ein Kunde erwischt dich mit einer Bierflasche. Okay, wenn jetzt so ein verkopfter Großstädter ist, dann kannst du dir schnell den Flaschenhals schräg an den Mund halten und sagen, ich bin nebenbei noch Glasbläser. Yay! So, fertig. Normal sollte das halten.
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0: Guten Morgen, Rock FM ist hier um kurz vor sechs. Gleich gibt's von mir Steppenwolf und der Magic Carpet Ride, außerdem Offspring. Und wir starten gleich durch mit den Blue Oyster Cult. The Reaper in der nächsten halben Stunde mit dabei. Euch einen guten Morgen.
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0: Also temperaturtechnisch werdet ihr euch diesen Freitag zurückwünschen. Heute nämlich in Anführungszeichen nur 30 Grad und Sonne den ganzen Tag über. Morgen und übermorgen weiß ich nicht so ganz genau, was ich euch raten soll. Da gibt's nämlich wieder 36 Grad und Sonne satt den ganzen Tag. Also das ist ein Wochenende, wo man sich besser mal überlegt, was schaffen wir denn bei 36 Grad oder was besser nicht.
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4: Ich bin Ralf Mehlhorn. Schönen guten Morgen. Die Bild hat neue Details zur Sprengstoffdrohne in Leipzig. Der gefährliche Sprengstoff steckte in einer Konservendose und im Dosenboden war ein Loch gebohrt für den Zünder. Die Drohne war auch schon 4 Stunden vor Ort, sieht man auf der Videoüberwachung. Ein Busfahrer hatte sie dann mit einem Tritt aus der Luft geholt. Und dann gibt's noch 2 SIM-Karten in der Drohne. Heute könnte es da laut Bild Details zu geben. Was ist sonst noch wichtig? Weniger Gesetzgebung im Hauruck-Verfahren, das wünschen sich die Länder, hat Bundesratspräsident Bovenschulte gesagt. Und wer ist der vertrauenswürdigste ukrainische Politiker? Laut ukrainischer Umfrage Ex-Armeechef Saluschny, Präsident Zelensky landet auf der 6. Rüber zum Sport. Jadon Ackermann hat EM-Silber im Turmspringen gewonnen in Paris. Der Russe Ruslan Ternovoy holte Gold, Bronze für den zweiten deutschen Springer Ole Rösler. Synchronspringen vom 3-Meter-Brett gab's auch. Auch hier Bronze für Lena Henschel und Jette Müller.
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4: Los geht's in der dritten Fußballliga. Unser Sportpartner, der SV Waldhof Mannheim, spielt gegen Fortuna Düsseldorf ab 19 Uhr Karl-Benz-Stadion Mannheim. Der Karlsruher SC, der startet morgen in die neue Zweitligasaison. Arminia Bielefeld kommt in den Wildpark ab 13 Uhr. Für Cheftrainer Maximilian Senf das erste Pflichtspiel.
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Guten Morgen. Rock FM ist hier. 11:11 ist es. 11:12. 12:06 ist es. Es gibt Songs, die passen so gut in den Tag wie die Pasta auf die Bürste zum Beispiel, auf die Zahnbürste natürlich. Dieser hier zum Beispiel. 30 Grad kriegen wir heute und das bedeutet nur eins, nämlich Summer in the City.

0: flutscht einem doch direkt mal die Seife aus der Hand. Schwedischer Rock, Everything's Wasted. Rock FM ist hier. Es ist 18 Minuten nach 6. Ich bin Astrid Jacobi. Ich bin nicht so ein Spielekind. Ich spiele doch nicht mal gerne Mensch, ärgere dich nicht. Warum ist eigentlich relativ klar, weil ich sowieso immer verliere. Und es gibt auch einen, gegen den ich sowieso niemals spielen würde. Er.
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2: Ich weiß gar nicht, wie ihr das wusstet, aber ich bin ja ein leidenschaftlicher Kartenspieler. Also sobald ich mal Zeit habe, sitze ich mit Freunden am Tisch und klopp Karte. Meine Lieblingskartenspiele sind Doppelkopf und Kanaster. Geile Spiele. Das erste ist eher so Taktikspiel, das zweite ein reines Glücksspiel. Hast du gute Karte beim Kanaster, ist es gut. Hast du keine, kannst du nur hoffen, dass dein Partner welche hat. Und wenn der auch keine hat, kannst du dich entweder happy ziehen oder einfach wie ein Mann verlieren. Heißt zedern, hadern und maule, was man für scheiß Karte hat. Und ich verstehe auch nicht, warum die jungen Leute Bungee-Jumping und so Sachen machen, um einen Kick zu kriegen. Die haben noch nie beim Kanaster so ein richtig fettes Stapelei kassiert. Dieses Gefühl, wenn dein Gegner die Karte abwirft, von der du noch eine Pärsche auf der Hand hast und du den kompletten Stapel einkassierst, das gibt dir einen dermaßigen Kick, da muss ich mich nicht an einem Gummiseil in die Tiefe stürzen. Leute, das sind Gefühlsmomente, die sind unbezahlbar. Wenn man aber mit neuen Partnern spielt, braucht man erst mal 3 Stunden, um sich überhaupt auf die Regeln zu einigen, vor allem beim Doppelkopf. Und wenn du dich dann endlich auf gemeinsame Regeln geeinigt hast, bist du müde und musst ins Bett. Weine kenn dich. Weine.
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1: So, und den Punch lassen wir noch stehen. Ist ja auch gut zum Aufwachen, mal so kurz ins Gesicht gekloppt zu werden. 6:55 ist es. Euch einen guten Morgen mit dem Kickstart mit Rock FM. Und falls ihr möglicherweise da Bock drauf hättet, mal nach London zu fliegen, dort in einem Hotel zu übernachten und Bon Jovi zu erleben, dann solltet ihr einfach nur, auch wenn es morgens schwerfällt, die Öhrchen spitzen. So in den nächsten 10 Minuten.
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1: Das war ein total komisches Gefühl, als ich heute Morgen in aller Herrgottsfrühe aus dem Haus gegangen bin, nur so ein T-Shirt an, ich habe gefroren. Das waren 15 Grad, ich habe gefroren. Dachte ich, das Gefühl, das habe ich schon lange nicht mehr gehabt. Aber natürlich wird es im Laufe des Tages wieder wärmer, um die 31 Grad und einfach nur schönes Wetter. Morgen am Samstag sonnig trocken, Hochsommer 33 Grad und am Sonntag werden es wieder bis zu 36 Grad. Nein, wir werden definitiv nicht frieren.
15: Richtung Süden viel Sonne bis 29 Grad, Richtung Norden im Tagesverlauf dann wolkiger, maximal 22 Grad.
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15: Ich bin Ralf Mehlhorn. Schönen guten Morgen. Der Sprengstoff war in einer Konservendose und im Dosenboden war ein Loch gebohrt für den Zünder. Das schreibt die Bild über die Sprengstoffdrohne in Leipzig am Flughafen. Die Drohne war auch schon über 4 Stunden da, wo die ukrainische Frachtmaschine stand, sieht man auf der Videoüberwachung. Ein Busfahrer hatte sie dann mit einem Tritt aus der Luft geholt. Es gibt auch noch 2 SIM-Karten in der Drohne. Heute könnte es da laut Bild Details zu geben. Was ist sonst noch wichtig? Weniger Gesetzgebung im Hauruck-Verfahren, das wünschen sich die Länder, hat Bundesratspräsident Bovenschulte gesagt. Und das Mittelmeer heizt sich immer weiter auf. Vor Malle wurden jetzt 33 Grad gemessen, neuer Rekord. Rüber zum Sport. Besuche in Massagesalons mit sexuellen Dienstleistungen. Die soll der südkoreanische Fußballverband mehreren ausländischen Schiedsrichtern spendiert haben, sagen südkoreanische Medien. 2011 und 12 sollen die Damen den Schiedsrichtern sexuelle Erleichterung verschafft haben. Brisant, im Februar 2012 war es für Südkorea das entscheidende WM-Quali-Spiel gegen Kuwait. Südkorea gewinnt 2-0. Davor sollen zwei japanische Schiri-Assistenten im Massagesalon richtig durchgeknetet worden sein, bezahlt vom südkoreanischen Verband.
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15: Der Karlsruher Yannick Hanfmann ist raus in Montreal. Er hat das Achtelfinale beim Tennisturnier verpasst. In Runde 3 war Schluss. Zwei Sätze gab es gegen den Portugiesen Nuno Borges. Eine Stunde 13 haben die beiden nur gespielt. Weil Alexander Zverev schon vorher rausgeflogen war, war Hanfmann der letzte Deutsche im Turnier.

Morgen, Rock FM ist hier. Es ist gleich 20 Minuten vor sieben. Mein Chef ist noch nicht da. Der liegt wahrscheinlich noch in der Kiste. Ihr wisst ja, wie Chefs so sind. Und deswegen kann er mich jetzt auch nicht anmotzen, wenn ich euch sage, hey, wenn ihr zu Bon Jovi wollt, wenn ihr nach London wollt, wenn ihr die Truppe mal live erleben wollt, dann passt jetzt mal so ein bisschen auf, auch wenn es noch ganz früh ist. Und ich sag mal die Rockline, 0800 3x die 68866. Vielleicht kommt auch noch ein Stichwort dazu. Ihr wisst schon Bescheid, ihr seid ja nicht doof.

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0: Also ihr könnt euch schon mal auf die Schulter klopfen, am frühen Freitagmorgen alles richtig gemacht. 14 vor 7 ist es und wenn ihr zweimal, so wie gerade eben, Bon Jovi hintereinander weghört, heißt es noch WhatsApp schicken an die Rockland 0800 3x8866. Die kann euch dahin bringen.
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0: Valentina Valiano, was für ein wunderschöner Name. Wie findest du Bon Jovi?
2: Die finde ich richtig gut. Also Bon Jovi war vor meiner Zeit.
0: Okay.
2: Allerdings habe ich im Zeltlager, haben die älteren Jungs immer die Musik gehört.
0: Und auf die älteren Jungs hat man ja so ein bisschen gestanden, ne?
2: Ja, auf den einen oder anderen schon, ja. Genau, Living on a Prayer haben die immer gehört. Und das war dann mein absoluter Lieblingssong. Nach Hause habe ich gesagt, ich bin jetzt Bon Jovi-Fan.
0: Hast du schon mal ein Konzert von Bon Jovi gesehen?
2: Nee, noch nie.
0: Dann hast du jetzt die Chance, du bist eingeladen zur Pre-Show. Herzlichen Glückwunsch.
2: Oh, sehr cool, sehr cool. Vielen Dank.
0: Und ihr macht's genauso wie Valentina. Auf das Doppelding achten. Zweimal Bon Jovi hintereinander weg. Und direkt mal eine WhatsApp an die Rockline schicken.

0: Ja, so kann man durchaus wach werden. Ist ja auch eine günstige Uhrzeit, um wach zu werden. Auch so um 6:55 am Freitagmorgen. Rock FM ist hier und gleich bei mir. Ugly Kid Joe, Everything About You. Gute Laune mit Twisted Sister. Und Uriah Heep sind auch mit Paradise dabei. Ganz viele Rocklegenden, um gut in den Tag zu kommen.
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0: Seid schlau, macht's nicht ganz so wie ist. Ich habe mir heute den Frack abgefroren. Ich bin rausgegangen und dann waren es 15 Grad und ich habe so gut wie nichts an. Also ja, also heute Morgen ist es frisch, total angenehm, wenn wir ehrlich sind natürlich. Aber im Laufe des Tages wird es natürlich um einiges wärmer. 26 bis 31 Grad. Morgen am Samstag 33 und am Sonntag, da stecken wir in der Hitze drin, bei um die 36 Grad. Ich esse dann sonntags keine Schwarzwälder Kirschtorte mehr.
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9: Ich bin Ralf Mehlhahn. Schönen guten Morgen. Neue Details zur Sprengstoffdrohne in Leipzig am Flughafen. Der gefährliche Sprengstoff steckte in einer Konservendose und im Dosenboden war ein Loch gebohrt für den Zünder, schreibt die Bild. Die Drohne war auch schon 4 Stunden vor Ort in der Nähe des ukrainischen Frachtflugzeugs, sieht man auf der Videoüberwachung. Ein Busfahrer hatte sie dann mit einem Tritt aus der Luft geholt. Und dann gibt's noch 2 SIM-Karten in der Drohne. Heute könnte es da laut Bild Details zu geben. Was ist sonst noch wichtig? Wer ist der vertrauenswürdigste ukrainische Politiker? Laut ukrainischer Umfrage Ex-Armeechef Saluschny, Präsident Zelensky landet auf der 6. Und weniger Gesetzgebung im Hauruck-Verfahren, das wünschen sich die Länder, hat Bundesratspräsident Bovenschulte gesagt. Rüber zum Sport. Jaden Aikermann hat EM-Silber im Turmspringen gewonnen in Paris. Der Russe Ruslan Ternovoy holte Gold, Bronze für den zweiten deutschen Springer Ole Rösler. Synchronspringen vom 3-Meter-Brett gab's auch. Auch hier Bronze für Lena Henschel und Jette Müller.
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9: Die Polizei hat in Weinheim im Rhein-Neckar-Kreis auf einen Mann geschossen und ihn verletzt. Vorher soll der 41-Jährige mit jemandem Streit in einer Wohnung gehabt haben. Draußen ging es dann weiter. Warum letztlich die Polizei geschossen hat, unklar. Jetzt erstmal Spurensicherung am Tatort in Weinheim. Das LKA ermittelt.

Guten Morgen. Schönen Start in den Freitag. Rock FM ist hier. Das wird ein langer Tag für manche. Denn heute Abend ist es soweit. Uriah Heep werden im Schlossgarten in Schwetzingen ein Konzert geben. Mother's Finest sind die Vorband und ich freue mich tierisch drauf. Ich darf alle ansagen. Da freue ich mich und Tickets gibt's an der Abendkasse und auch sogar noch bei uns auf der Seite auf rockfm.de. Und hier sind Uriah Heep und die gehen mit uns direkt ins Paradies. Morgen, Paradise.

0: Guten Morgen am Freitag. Wir haben ja was Cooles für euch, das muss man ganz ehrlich sagen. Das ist was, ja, wenn du da drauf stehst, muss man ganz ehrlich sagen, das vergisst man in seinem ganzen Leben nicht mehr.
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0: 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Wir sind nicht beim Finanzamt, wir kleckern nicht, wir glotzen ja. 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Vielleicht habt ihr es heute Morgen schon so ein bisschen mitbekommen. 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Packt das Stichwort Bon Jovi und natürlich euren Namen dazu. 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Und vielleicht geht's nach London.

0: Morgen zusammen. Einen guten Morgen mit Rock FM. Es ist kurz vor halb acht. Ich meine, die Tatsache, dass heute Freitag ist, ist ja schon legendär. Aber an diesem legendären Freitag könnt ihr zur Legende werden. Und zwar, indem ihr mir sagt, aus welchem legendären Rocksong, von welcher legendären Band dieses Riff hier rausgeschnitten worden ist. 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Aus welchem Rocksong stammt dieses Riff? 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
0: Also freut euch schon mal auf einen angenehmen Freitag. Ich finde, das spürt man schon heute Morgen. Das ist so ein bisschen frischer und so ein bisschen leichter, die Luft. Im Laufe des Tages wird es zwar wieder warm, so um die 30 Grad, aber jetzt wäre die richtige Uhrzeit, um mal zu Hause zu lüften. Morgen am Samstag 33 und am Sonntag schon wieder 36 satte Grad.
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10: Ich bin Ralf Mehlhorn. Schönen guten Morgen. Der Sprengstoff war in einer Konservendose und im Dosenboden war ein Loch gebohrt für den Zünder. Das schreibt die Bild über die Sprengstoffdrohne in Leipzig am Flughafen. Die Drohne war auch schon über 4 Stunden da, wo die ukrainische Frachtmaschine stand, sieht man auf der Videoüberwachung. Ein Busfahrer hatte sie dann mit einem Tritt aus der Luft geholt. Und dann gibt's noch 2 SIM-Karten in der Drohne. Heute könnte es da laut Bild Details zu geben. Was ist sonst noch wichtig? Meistens sind sie ohne Helm unterwegs. E-Scooter-Fahrer erleiden bei Unfällen deutlich häufiger Hirntraumata als Motorrad- oder Radfahrer, steht in einer Studie. Und das Mittelmeer heizt sich immer weiter auf. Vor Malle wurden jetzt 33 Grad gemessen, neuer Rekord. Rüber zum Sport. Besuche in Massagesalons mit sexuellen Dienstleistungen. Die soll der südkoreanische Fußballverband mehreren ausländischen Schiris spendiert haben, berichten südkoreanische Medien. Die Happy Endings sollen 2011 und 12 gewesen sein. Besonders heiß im Februar 2012 war für Südkorea das WM-Quali-Spiel gegen Kuwait. Südkorea gewinnt 2-0 und ist weiter. Davor sollen aber noch 2 japanische Schiri-Assistenten Kunden im Salon richtig durchgeknetet worden sein, bezahlt vom südkoreanischen Verband.
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10: Kein Happy Ending gab's für den Karlsruher Yannick Hanfmann. Er ist raus beim Tennisturnier in Montreal. Er hat das Achtelfinale verpasst, denn Runde 3 war Schluss. Zwei Sätze gab's gegen den Portugiesen Nuno Borges. Eine Stunde 13 haben die beiden nur gespielt. Weil Alexander Zverev schon vorher rausgeflogen war, war Hanfmann der letzte Deutsche im Turnier.

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0: Alle wach? Schön. Viertel vor acht ist.
1: Ich wünsche euch einen schönen Freitagmorgen. Da war es doch mal so was Leichtes, ne? So Liquido und Narkotik, finde ich, passt ganz wunderbar. Ein herrlicher Tag wartet auf uns mit schönem Wetter. Und die Jungs, das muss man echt sagen, das muss man auch erstmal schaffen, so aus Sinsheim raus in die ganze Welt so einen Song zu bringen.

0: Ehrmann, das Buch zu machen in Sachen Arbeiten. Zum letzten Mal fahrt ihr dorthin und danach gibt's erstmal 2 Tage frei. Wie schön!
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0: Und wenn man dann vielleicht noch zur Legende wird, wird's ja noch schöner. Hey Maria, was machst du am frühen Morgen?
2: Ich sitze daheim im Homeoffice und arbeite vor mich hin, weil heute Abend komme ich zu euch.
0: Ach, wie schön, wir treffen uns beim Uriah Heep Konzert.
2: Jawohl.
0: Das ist ja cool. Mensch, ich freue mich, dass du zu Uriah Heep kommst. Ich habe mir überlegt, ich bin dann diese Lady in Black. Ich ziehe irgendwas Schwarzes an auf der Bühne. Einverstanden?
2: Das habe ich mir auch überlegt.
0: So, komme von Uriah Heep zu unserem Riffrad. Was denkst du, aus welchem Song dieses Riff ist?
2: Ich denke, das ist aus Beast of Burden von den Stones.
0: Dann wollen wir das mal überprüfen. Und da sind wir sehr, sehr ordentlich, Maria.

0: Maria, das wird ein legendärer Freitag für dich. Du bist auch noch Referatorin des Tages.
1: Sehr schön. Das Wochenende fängt ja super an.
0: Ja, das kann man nicht anders sagen. Ey, du kriegst den Schlüsselanhänger von uns zugeschickt und wir sehen uns heute Abend. Einverstanden?
1: Wir sehen uns. Wunderbar. Bis dahin, Astrid.
0: Bis dahin, Maria. Und den Song zum Referatorin und für Maria gibt's natürlich jetzt auch die Story.

Passt wie der Faust aufs Gretchen, die beste Rockband der Welt beim besten Rocksender der Welt. So, so easy ist es. Rock FM ist hier, guten Morgen. 3 vor 8, gleich mit Aerosmith.

0: Und gleich mit Garbage. Die richtigen Rocklegenden, um gut in den Tag zu starten.
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1: Das gibt's nicht. Immer um dieselbe Uhrzeit habe ich so einen komischen Frosch im Hals. Vielleicht dreht er gerade die Klima auf oder so, ich weiß es nicht. Also heute um die 30 Grad und sehr, sehr schönes Wetter. Da freuen wir uns auch auf heute Abend und das Uriah Heep-Konzert in Schwetzing im Schlossgarten. Morgen am Samstag wird es schon um einiges heißer. Die 3 Grad mehr merkst du. Morgen 33 und am Sonntag um die 36 Grad und das merkst du auch.
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2: Ich bin Ralf Mehlhahn. Schönen guten Morgen. Neue Details zur Sprengstoffdrohne in Leipzig am Flughafen. Der gefährliche Sprengstoff steckte in einer Konservendose und im Dosenboden war ein Loch gebohrt für den Zünder, schreibt die Bild. Die Drohne war auch schon 4 Stunden vor Ort in der Nähe des ukrainischen Frachtflugzeugs, sieht man auf der Videoüberwachung. Ein Busfahrer hatte sie dann mit einem Tritt aus der Luft geholt. Und dann gibt's noch 2 SIM-Karten in der Drohne. Heute könnte es da laut Bild Details zu geben. Was ist sonst noch wichtig? Wer ist der vertrauenswürdigste ukrainische Politiker? Laut ukrainischer Umfrage Ex-Armeechef Saluschny, Präsident Zelensky landet auf der 6. Und weniger Gesetzgebung im Hauruck-Verfahren, das wünschen sich die Länder, hat Bundesratspräsident Bovenschulte gesagt. Rüber zum Sport. Jaden Aikermann hat EM-Silber im Turmspringen gewonnen in Paris. Der Russe Ruslan Ternovoy holte Gold, Bronze für den 2. deutschen Springer Ole Rösler. Synchronspringen vom 3-Meter-Brett gab's auch. Auch hier Bronze für Lena Henschel und Jette Müller.
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2: Die Polizei hat in Weinheim im Rhein-Neckar-Kreis auf einen Mann geschossen und ihn verletzt. Vorher soll der 41-Jährige mit jemandem Streit in einer Wohnung gehabt haben. Draußen ging's dann weiter. Warum letztlich die Polizei geschossen hat, ist unklar. Jetzt erstmal Spurensicherung am Tatort in Weinheim. Das LKA ermittelt.

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0: 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Jetzt fragt mich nicht, ob die das als Arbeit empfinden. Ich habe keine Ahnung. Aber wenn... 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Übrigens, die besuchen uns auch, also das Taubertal Festival. Die Dropkick Murphys sind nämlich auch dabei. Shipping up to Boston. Morgen. Rock FM.

Ein Katapult in die Teenagerzeit, wenn ich Genesis höre. Euch geht's möglicherweise genauso. Rock FM ist hier, der Kickstart am Freitagmorgen. Es gibt Songs, die sind so intensiv, dass sie 100% zu dem passen, was gesungen wird. Ich finde bei Aerosmith und Crying, wie Steven Tyler da streckenweise singt, das ist, ich will jetzt nicht sagen, das ist zum Heulen, das wäre völlig falsch ausgedrückt, aber man hört irgendwie, dass er leidet. Hört mal genau hin. Guten Morgen am Freitag mit Rock FM.

0: sind wir ehrlich, da gibt's schon ein paar, die sich freuen würden, wenn es endlich mal wieder regnen würde. Garbage. Only happy when it rains. Ich bin nur froh, wenn ich hier hock. 8:54 ist es. Einen schönen Freitag mit Rock FM. Das ist der Kickstart und im Kickstart gibt's auch gleich Offspring. 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
0: 30 Grad heute Nachmittag. Also das ist im Vergleich zu den anderen Tagen total angenehm. Und auch heute Abend bleibt's sonnig und trocken. Und das freut uns natürlich fürs Uriah Heep-Konzert, das wir präsentieren in Schwetzingen im Schlossgarten. Morgen am Samstag sieht's schon anders aus, da um die 33. Und am Sonntag kommen wir richtig ordentlich ins Schwitzen. Da sind nämlich mal wieder 36 Grad drin. Das ist echt ein verrückter Sommer.
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17: Ich bin Ralf Mehlhorn. Schönen guten Morgen. Die zweite Fußball-Bundesliga startet. Der VfL Bochum empfängt heute Abend im Ruhrstadion Hertha BSC. Rock FM-Reporter Thomas Brockt.
18: Bei beiden Clubs hat sich personell viel verändert. Vor allem die Berliner sind quasi runderneuert. Wichtige Leistungsträger wie Kapitän Rehse oder Torwart Ernst sind weg und weil gespart werden muss, setzt die Hertha vor allem auf die eigene Jugend. Vom Aufstieg will diesmal keiner offen reden. Saisonziel ist ein einstelliger Tabellenplatz. Topfavorit ist der VfL Wolfsburg. Der Bundesliga-Absteiger will sofort zurück in Liga 1. Die anderen Absteiger, St. Pauli und Heidenheim, sind schwer einzuschätzen. Ambitionen nach oben haben auch Darmstadt, Kaiserslautern und Hannover.
17: Anpfiff auch in Liga 3. Unser Sportpartner, der SV Waldhof Mannheim, spielt gegen Fortuna Düsseldorf. Und sonst ist noch wichtig, der Sprengstoff steckte in einer Konservendose und zwei SIM-Karten im Fluggerät. Die Bild hat neue Details zur Sprengstoffdrohne am Leipziger Flughafen. Und nur noch 128 Millionen Euro. Bei Daimler Truck hat sich der Gewinn halbiert. Heute gab's die Zahlen fürs zweite Quartal.
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17: Der Karlsruher Yannick Hanfmann ist raus beim Tennisturnier in Montreal. Er hat das Achtelfinale verpasst. In Runde 3 war Schluss. Zwei Sätze gab's gegen den Portugiesen Nuno Borges. 1:13 haben die beiden nur gespielt. Weil Alexander Zverev schon vorher rausgeflogen war, war Yannick Hanfmann der letzte Deutsche in dem Turnier.

0: Ach, das ist einfach mal schön, so durchzuatmen am Morgen, ne? 7:09 ist es.
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0: Heute vor 68 Jahren hat einer das Licht der Welt erblickt, der mit seiner Stimme Heavy Metal Geschichte geschrieben hat. Bruce Dickinson hat Iron Maiden mit seiner unverwechselbaren Stimme und seiner Energie zu einer der größten Metal-Bands der Welt gemacht. Mehr als 100 Millionen verkaufte Alben. Eine Zahl, die zeigt, welche Wucht diese Band bis heute hat. Seit Jahrzehnten rennt er über die Bühne dieser Welt, als gäb's kein Morgen. Und beweist immer und immer wieder, echter Rock wird nicht älter, sondern legendär. Happy Birthday und Rock on, Bruce Dickinson. Und hier ist er, zusammen mit seiner Truppe.

0: Sie haben zusammen mit uns bei der Rock Night in Mosbach den Odenwald gerockt. Die Jungs waren echt klasse. Odenwald Live-Konzert, voll cool. Geht aber auch ein kleines bisschen größer.
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13: Also irgendwas stimmt gerade mit unserem Studio nicht so richtig, aber vielleicht geht's ja jetzt wieder. Das gibt einen super schönen Freitag, die Höchsttemperaturen so um die 30 Grad. Und Samstag und Sonntag werden sauheiß, morgen am Samstag 33 und am Sonntag um die 36 Grad.
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14: Ich bin Ralf Melan. Schönen guten Morgen. Der Sprengstoff in einer Konservendose und im Boden ein gebohrtes Loch für den Zünder. Die Bild hat neue Details über die explosive Drohne in Leipzig am Flughafen. Die Videoüberwachung ist auch ausgewertet. Die Drohne war schon über 4 Stunden da, wo die ukrainische Frachtmaschine stand. Ein Busfahrer hatte die Drohne dann mit einem beherzten Tritt aus der Luft geholt, danach Entschärfung. Die Bild berichtet auch über 2 SIM-Karten in der Drohne. Und das ist sonst noch wichtig. Meistens ohne Helm. E-Scooter-Fahrer erleiden bei Unfällen deutlich häufiger Hirntraumata als Motorrad- oder Radfahrer, steht in einer Studie. Und das Mittelmeer heizt sich immer weiter auf. Vor Malle wurden jetzt 33 Grad gemessen. Neuer Rekord. Rüber zum Sport. Besucher in Massagesalons mit Sexdiensten. Die soll der südkoreanische Fußballverband ausländischen Schiris spendiert haben, berichten südkoreanische Medien. Die Happy Endings sollen 2011 und 12 gewesen sein. Besonders heiß. Damals hatte Südkorea das WM-Quali-Spiel gegen Kuwait. Südkorea hatte 2:0 gewonnen und war weiter. Davor sollen aber noch 2 japanische Schiri-Assistenten im Salon von den Damen in Schwung gebracht worden sein, bezahlt vom südkoreanischen Verband.
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14: Los geht's in der 3. Fußballliga. Unser Sportpartner der SV Waldhof Mannheim spielt gegen Fortuna Düsseldorf ab 19 Uhr Karl-Benz-Stadion Mannheim. Der Karlsruher SC startet morgen in die neue Zweitligasaison. Arminia Bielefeld kommt in den Wildpark ab 13 Uhr. Für Cheftrainer Maximilian Senf das erste Pflichtspiel.

Glücklicherweise Freitag. 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Rock FM ist hier.

0: Morgen zusammen. Schönen Vormittag. 3 Minuten vor 9:30. Rock FM ist hier und ja, auch wenn du hier im Studio hockst, hast du durchaus Lieblingssongs von einzelnen Bands. Und ich gebe zu, Led Zeppelin und Whole Lotta Love liebe ich ganz besonders. Und den gibt's auch gleich in 2 Minuten.
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0: Das sieht heute gut aus am Freitag. Das sind nämlich tolle, angenehme Temperaturen. So um die 30 Grad, da kannst du nicht meckern. Und ja, jetzt am Wochenende müsst ihr euch einfach mal so ein bisschen überlegen, was ihr euch da vornehmt. Denn ich sag mal so, morgen am Samstag 33 und am Sonntag heißt einfach nur drin im Schatten bleiben bei 36 Grad. Oder ihr geht halt raus an den Badesee oder ins Schwimmbad. Eins von beidem. Mehr fällt mir zu 36 Grad ehrlicherweise nicht ein.
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10: Ich bin Ralf Mehlhorn. Schönen guten Morgen. Die 2. Fußball-Bundesliga startet. Der VfL Bochum empfängt heute Abend im Ruhrstadion Hertha BSC. Rock FM-Reporter Thomas Brockt.
11: Bei beiden Clubs hat sich personell viel verändert. Vor allem die Berliner sind quasi runderneuert. Wichtige Leistungsträger wie Kapitän Rehse oder Torwart Ernst sind weg und weil gespart werden muss, setzt die Hertha vor allem auf die eigene Jugend. Vom Aufstieg will diesmal keiner offen reden. Saisonziel ist ein einstelliger Tabellenplatz. Topfavorit ist der VfL Wolfsburg. Der Bundesliga-Absteiger will sofort zurück in Liga 1. Die anderen Absteiger, St. Pauli und Heidenheim, sind schwer einzuschätzen. Ambitionen nach oben haben auch Darmstadt, Kaiserslautern und Hannover.
10: Anpfiff auch in Liga 3. Unser Sportpartner der SV Waldhof Mannheim spielt gegen Fortuna Düsseldorf. Und sonst ist noch wichtig, der Sprengstoff steckte in einer Konservendose und 2 SIM-Karten im Fluggerät. Die Bild hat neue Details zur Sprengstoffdrohne am Leipziger Flughafen. Und nur noch 128 Millionen Euro. Bei Daimler Truck hat sich der Gewinn halbiert. Heute gab's die Zahlen fürs 2. Quartal.
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10: Los geht's in der 3. Fußballliga. Unser Sportpartner der SV Waldhof Mannheim spielt gegen Fortuna Düsseldorf ab 19 Uhr Karl-Benz-Stadion Mannheim. Der Karlsruher SC startet morgen in die neue Zweitligasaison. Arminia Bielefeld kommt in den Wildpark ab 13 Uhr. Für Cheftrainer Max Maximilian Senf das erste Pflichtspiel.

10 ist es. Ihr seid goldrichtig bei Rock FM. Ja, manche Bands spielen Rock. Van Halen haben ihn allerdings neu definiert. 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Und hier sind's.

0: Meistens Kinder, man sollte nicht kurz bevor man was ins Mikrofon im Radio sagen muss, ein trockenes Vollkornbrot abbeißen und es dann innerhalb von 5 Sekunden runterschlucken müssen. Ich bin fast verreckt. Guten Morgen, Rock FM ist hier. Jetzt geht's wieder 4 von 10 gleich bei mir. Guns N' Roses, außerdem Nirvana. Und Kissen mit dabei. Lauter Rocklegenden in der nächsten halben Stunde. Ich bin Astrid Jacobi. Hi.
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8: Heute kannst du echt nicht meckern. Nö, kann man nicht, auch wenn man will, kann man nicht. Weil 30 Grad, das ist okay. Kannst dich mit wohlfühlen. Nicht zu heiß, nicht zu kalt und dazu schönes Wetter, Sonne den ganzen Tag. Morgen sieht's ein bisschen anders aus. Morgen kriegen wir 33 und am Sonntag werden wir wieder durch die Gegend ächzen und stöhnen bei um die 36 Grad.
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9: Ich bin Susanne Weise. Schönen Vormittag. Der Drohnenvorfall in Leipzig hat eine heftige Sicherheitslücke offengelegt. Das hat der innenpolitische Sprecher der SPD, Sebastian Fiedler, betont. Er sagt im Zweiten, Kriminelle würden sich immer einen Weg suchen, um das, was an Schutz vorhanden sei, zu unterlaufen. Aber der Angriff jetzt stelle eine neue Dimension dar. Fiedler kündigte deutliche Konsequenzen an.
10: Es gibt ganz allgemein die Diskussion, die führen wir schon länger, Betreiber kritischer Infrastruktur in die Lage zu versetzen, selber auch Drohnen zu erkennen und abzuschießen. Da denke ich aber nicht zuerst an Flughäfen, sondern beispielsweise an Chemieparks. Erst vor 2 Jahren haben wir durch Glück am selben Flughafen ja schon die Situation gehabt, dass auch da Russland schon in Erscheinung getreten ist. Mhm. Was ich nur damit sagen will, ab dem Zeitpunkt, wenn sich die Erkenntnisse in die ein oder andere Richtung verdichtet haben, muss es heftigste Konsequenzen geben und die Lernkurve, die daraus jetzt folgt, muss wahnsinnig steil sein und das wird sie sein.
9: Rüber nach NRW in den Kreis Gütersloh. Möglicherweise ist er bewaffnet. Die Polizei fahndet in Reda-Wiedenbrück im Stadtteil St. Veit aktuell nach einem 17-Jährigen. Auch ein SEK ist da im Einsatz. Die Polizei bittet die Bevölkerung, zu Hause zu bleiben und Fenster und Türen geschlossen zu halten. Die deutschen Exporte sind im Juni auf einen Rekordwert gestiegen, trotz aller Belastungen durch den Iran-Krieg. Laut Statistischem Bundesamt gingen Waren im Wert von 139,3 Milliarden Euro ins Ausland, 0,9% mehr als im Mai und 6,6% mehr als ein Jahr zuvor. Es ist demnach der höchste jemals verbuchte Monatswert. Die Exporte sind damit den 5. Monat in Folge gewachsen und erweisen sich als Stütze für die schwächelnde deutsche Wirtschaft. Entscheidungen per Videobeweis sollen in der neuen Saison möglichst schnell fallen. Maximal 60 bis 90 Sekunden nach dem Eingriff des Videoassistenten müsse alles klar sein, hat Chef DFB-Schiedsrichter Knut Kircher RTL Sky gesagt. Der Fehler müsse einen sofort anspringen und die Entscheidung auch. Möglicherweise brauche der Videoassistent auch eine dritte oder vierte Einstellung, um sicher zu sein.

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0: 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Ja, Bon Jovi London, ihr habt es bestimmt schon gehört. 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Rock FM ist hier. Euch einen schönen Freitagvormittag mit uns.

0: Die Frau hat einfach eine sensationelle Stimme, die geht einem ganz tief in den Bauch rein. Schönen Vormittag mit Rock FM. Ich habe gleich noch eine Stimme, die einen definitiv berührt. Und zwar die von Bryan Adams. Can't stop this thing we started. Ich rechne gerade mal kurz für euch zusammen, in einer Minute 30, um es genau zu sagen.
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0: Schönen Vormittag. Rock FM ist hier und ich gebe es zu, bei uns ist heute ganz schön einsam.
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0: Also nur um das mal zu erklären, ja, die Online-Redaktion ist in Rothenburg ob der Tauber. Die Redaktion ist in Rothenburg ob der Tauber. Und selbst Musikchef Luki ist in Rothenburg ob der Tauber. Und ich sage jetzt mal so, Luki, mal ganz, ganz ehrlich, rechnest du das wirklich als Arbeitszeit ab oder machst du Party?
2: Also ich mache Party, so ehrlich möchte ich sein, aber es ist schon auch Arbeitszeit. Ich hatte gestern 20 Minuten Interview mit Feine Sahne Fischfilet und das war meine Arbeitszeit, ganz genau. Und danach war Party.
0: Ich finde, Luki, bist du mir arg böse? Man hört es ein bisschen an deiner Stimme.
2: Ja, ich habe auch ein bisschen gegrölt, ich gebe es ganz ehrlich zu. Man kommt hier nicht umher, also die Stimmung ist zu gut, man muss mitmachen.
0: Luki, apropos mitmachen, wir haben ja die ganze Zeit drüber gesprochen. Bei uns auf der Bühne kann man Karaoke-Champion 2026 werden. Wo finden wir euch?
2: Wir sind da, wo es die ganzen Essensgeschichten gibt. Da ist die Skoda-Bühne zusammen mit uns, mit Rock FM. Und da ist auch richtig was los gewesen gestern schon. Da wurde Toxicity von System of a Down gesungen. Ace of Spades von Motorhead. Es ging richtig ab. Das war ziemlich geil.
0: Okay, dann lad doch einfach mal alle ein, die dort sind, beim Taubertal zu euch zu kommen. Los geht's, jetzt schaffen wir was.
2: So Leute, kommt alle vorbei zur Skoda-Bühne, das ist Hammer, der Marc und ich moderieren da Karaoke und dann könnt ihr auch richtig was Geiles gewinnen. Kommt vorbei. Jeden Tag von 19:30 bis 22 Uhr sind wir am Start.
0: Okay, das war jetzt deine Arbeitszeit für heute, Luki, okay?
2: Ja, ich leg mich jetzt wieder hin.
0: Das glaube ich sofort. Übrigens, beim Taubertal 2026 könnt ihr Karaoke-Champion werden und Tickets fürs kommende Jahr abstauben. So, und die Jungs hier von Holzen, die treten etwa um 6:15 heute Abend beim Taubertal-Festival an. Und hier sind sie bei Rock FM mit Regen. Schönen Vormittag.

0: wenn du freitagsnachmittags mitten im Stau stehst und dich ärgerst, weil du endlich nach Hause willst, dann bist du auch meistens auf dem Highway to L. Rock FM am Freitagvormittag gleich mit Ralf. Außerdem mit Neil Young. Und mit Creed. Die Rocklegenden bei der Arbeit. Ich habe ganz viele für euch. Ich bin Astrid Jacobi.
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0: Noch geht's. Und heute Nachmittag geht's auch noch. Bei so um die 30 Grad. Ja, angenehm, oder? Und Sonne scheint ja sowieso. Wir sind ja gar nichts anderes mehr gewöhnt. Morgen geht's ein bisschen weniger, weil da werden es 33 Grad und am Sonntag sogar 36.
14: Ja, und die Mama sagt wieder genug trinken, gell?
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15: Ich bin Susanne Weise. Schönen Vormittag. Der Nationale Sicherheitsrat hat zu dem Drohnenvorfall am Leipziger Flughafen getagt. Das Gremium kam unter dem Vorsitz von Kanzler Merz telefonisch zusammen, wie Regierungssprecher Cornelius mitteilte. Unterdessen gibt es zwei konkrete Ermittlungsansätze in Sachen Bombendrohne. Das hat Sachsens Innenminister Schuster der ARD gesagt und betont, die Behörden tappten nicht im Dunkeln. Details nannte er aber nicht. Inzwischen hat die Bundesanwaltschaft den Fall übernommen. Zur Begründung hieß es, die Tat könne die äußere und innere Sicherheit der Bundesrepublik beeinträchtigen. Hoffnung für unsere Wirtschaft. Trotz Iran-Krieg und US-Handelsstreit sind die deutschen Exporte im Juni auf einen Rekordwert gestiegen. Laut Statistischem Bundesamt gingen Waren im Wert von 139,3 Milliarden Euro ins Ausland. Details hat Thomas Thonfeld.
16: Die Exporte sind damit den fünften Monat in Folge gewachsen und haben jetzt auch den fast vier Jahre alten Exportrekord übertroffen. Vor allem das Geschäft mit dem europäischen Ausland erweist sich weiter als stabile Säule. Besonders kräftig haben Verkäufe nach Großbritannien zugelegt. Dagegen ist das US-Geschäft kräftig zurückgegangen. Trotzdem bleiben die USA mit einem Volumen von gut 12 Milliarden Euro der wichtigste Einzelabsatzmarkt. Und das ist auch immer noch etwa doppelt so viel Exportgeschäft wie mit China.
15: Nach dem schweren Straßenbahnunfall in Gelsenkirchen ist die Zahl der Verletzten deutlich gestiegen. 42 Menschen wurden insgesamt verletzt, 12 schwer und 30 leicht, hat ein Polizeisprecher am Morgen mitgeteilt. Der Zustand der drei lebensgefährlich Verletzten sei inzwischen stabil. Gestern war in der Nähe der Veltins-Arena eine Fahrschulstraßenbahn plötzlich stehen geblieben. Die Bahn dahinter mit Fahrgästen an Bord konnte nicht mehr bremsen und fuhr auf. Der frühere DFB-Präsident Reinhard Grindel glaubt, dass FIFA-Boss Infantino nicht für eine weitere Amtszeit kandidieren wird. Er könne sich nicht vorstellen, dass Infantino ohne Gegenkandidat bleibe und er könne sich auch nicht vorstellen, dass er überhaupt bei der nächsten Wahl antrete, sagte Grindel T-Online. Bis Mitte November können Kandidaten ihre Bewerbung für die Wahl im März 27 einreichen. Grindel war im April 19 als DFB-Boss zurückgetreten, nachdem unter anderem bekannt geworden war, dass er eine 6.000 Euro teure Uhr vom damaligen ukrainischen Verbandschef bekommen hatte.
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0: Ich finde, wenn du die Hooters hörst und 500 Miles, dann spürst du auch irgendwie so komplett ganz tiefes Heimweh, oder? 500 Meilen entfernt ist ja auch nicht wenig. Schönen Freitagvormittag. Rock FM ist hier. Gleich mit der Killer Queen von Queen. Gleich mit den Rotted Chili Peppers. Und mit Midnight Oil.
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Drückt euch die Daumen.

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0: Besser Foreigner und Cold as Ice als gar nichts, was einen so ein bisschen abkühlt. Schönen Freitag. Wir starten in den Mittag rein, gleich mit den Foo Fighters. Außerdem sind Journey mit dabei. Und Bon Jovi. Und da wisst ihr ja Bescheid, ne?
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0: Also das heute Schöne ist, das seht ihr selber, heute Nachmittag können es bis zu 30 Grad werden. Das wusstet ihr vielleicht noch nicht, dass es morgen 33 Grad werden und am Sonntag 36. Wusstet ihr möglicherweise auch nicht, aber jetzt wisst ihr Bescheid.
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11: Ich bin Stefan Keller. Hallo. In Deutschland hat der Nationale Sicherheitsrat zu dem Drohnenvorfall am Leipziger Flughafen getagt. Das Gremium kam unter Vorsitz von Kanzler Merz telefonisch zusammen, sagte ein Regierungssprecher. Der Vorsitzende der Münchner Sicherheitskonferenz, Wolfgang Ischinger, sagte bei Welt:
12: Wenn es gelingen sollte, dass wir nachweisen können, dass einzelne Bauteile davon oder die ganze Konstruktion aus russischen Quellen stammt, gibt es natürlich auch die Gelegenheit, diesen Vorgang wenige Wochen vor der Wahl in östlichen Bundesländern zum Anlass zu nehmen, um den Wählern zu zeigen, Russland benimmt sich so, dass wir annehmen, dass Russland Kriegshandlungen uns gegenüber vornimmt.
11: Am Ende hatte ein Busfahrer des Flughafens die Drohne durch Zufall entdeckt und mit einem Fußtritt zu Boden gebracht. Meta muss in den USA 567 Millionen Dollar Strafe zahlen. Ein Gericht in New Mexico sieht Kinder und Jugendliche auf Plattformen wie Facebook und Instagram nicht ausreichend geschützt. Es geht um psychische Schäden, Abhängigkeitsrisiken und unzureichenden Schutz vor sexueller Ausbeutung. Das Geld soll auch in Hilfsangebote fließen. Meta weist die Vorwürfe zurück und will Berufung einlegen. Nach dem Wirbel um die Wasserqualität in der Seine hat Isabel Gose die EM-Goldmedaille im Freiwasserschwimmen in Paris gewonnen. Die 24-Jährige sicherte sich im Knockout-Sprint mit einem Startzielsieg den ersten Einzeltitel im Freiwasser. Für die Athletin vom SC Magdeburg war es der erste Auftritt bei den Titelkämpfen in der französischen Hauptstadt.

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9: Rein in ein starkes Sommerwochenende. Die Temperaturen, ich sag's mal, erträglich und es steigert sich von 30 auf maximal 34 Grad am Sonntag. Wolken, Regen, Sturm, kein Thema.
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10: Ich bin Stefan Keller. Hallo. In Deutschland hat der Nationale Sicherheitsrat zu dem Drohnenvorfall am Leipziger Flughafen getagt. Das Gremium kam unter Vorsitz von Kanzler Merz telefonisch zusammen, sagte ein Regierungssprecher. Der Vorsitzende der Münchner Sicherheitskonferenz, Wolfgang Ischinger, sagte bei Welt:
11: Wenn es gelingen sollte, dass wir nachweisen können, dass einzelne Bauteile davon oder die ganze Konstruktion aus russischen Quellen stammt, gibt es natürlich auch die Gelegenheit, diesen Vorgang wenige Wochen vor der Wahl in östlichen Bundesländern zum Anlass zu nehmen, um den Wählern zu zeigen, Russland benimmt sich so, dass wir annehmen, dass Russland Kriegshandlungen uns gegenüber vornimmt.
10: Am Ende hatte ein Busfahrer des Flughafens die Drohne durch Zufall entdeckt und mit einem Fußtritt zu Boden gebracht. In Deutschland ist im ersten Halbjahr weniger Fleisch produziert worden als im Vorjahreszeitraum. Besonders stark war der Rückgang beim Geflügel. Laut Statistischem Bundesamt gab es auch bei Rindfleisch ein leichtes Minus, während die Schweinefleischproduktion fast unverändert blieb und mit über 63% weiter den größten Anteil ausmacht. Insgesamt wurden knapp 3,4 Millionen Tonnen Fleisch hergestellt. Nach dem Wirbel um die Wasserqualität in der Seine hat Isabel Gose die EM-Goldmedaille im Freiwasserschwimmen in Paris gewonnen. Die 24-Jährige sicherte sich im Knockout-Sprint mit einem Startzielsieg den ersten Einzeltitel im Freiwasser. Für die Athletin vom SC Magdeburg war es der erste Auftritt bei den Titelkämpfen in der französischen Hauptstadt.

Ich weiß nicht, ob ihr euch noch erinnert an eure Festivalzeit. Der erste Tag ist immer super spannend, da sucht man, da findet man sich zurecht. Der Tag 2, da wird dann ordentlich gefeiert. Am dritten Tag nimmt man sich vor, nicht mehr so viel zu feiern. Und am vierten Tag, ach, Hangover, aber mit super vielen Glücksgefühlen. Beim Taubertal von Rock FM präsentiert haben wir erstmal Tag 2 heute mit den Dropkick Murphys und denen hier. Gitarrenspaß aus München, die Sportfreunde Stiller.

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0: gleich. Einer der stärksten Songs aus Großbritannien aus Anfang der 2000er. Muse, Starlight, direkt hier nach Meister Hieronymus.
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2: Ich weiß gar nicht, wie ihr es wusstet, aber ich bin ja ein leidenschaftlicher Kartenspieler. Also sobald ich mal Zeit habe, sitze ich mit Freunden am Tisch und klopp Karte. Meine Lieblingskartenspiele sind Doppelkopf und Kanaster. Geile Spiele. Das erste ist eher so Taktikspiel, das zweite ein reines Glücksspiel. Hast du gute Karte beim Kanaster, ist es gut. Hast du keine, kannst du nur hoffen, dass dein Partner welche hat. Und wenn der auch keine hat, kannst du dich entweder happy ziehen oder einfach wie ein Mann verlieren. Heißt, zedern, hadern und maule, was man für scheiß Karte hat. Und ich verstehe auch nicht, warum die jungen Leute Bungee-Jumping und so Sachen machen, um einen Kick zu kriegen. Die haben noch nie beim Kanaster so ein richtig fettes Stapelei kassiert. Dieses Gefühl, wenn dein Gegner die Karte abwirft, von der du noch eine Pärsche auf der Hand hast und du den kompletten Stapel einkassierst, das gibt dir einen dermaßigen Kick, da muss ich mich nicht an einem Gummiseil in die Tiefe stürzen. Leute, das sind Gefühlsmomente, die sind unbezahlbar. Wenn man aber mit neuen Partnern spielt, braucht man erstmal 3 Stunden, um sich überhaupt auf die Regeln zu einigen, vor allem beim Doppelkopf. Und wenn du dich dann endlich auf gemeinsame Regeln geeinigt hast, bist du müde und musst ins Bett. Weine kenn dich. Weine.
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0: Euch einen grandiosen Feierabend. Gleich mit diesen Rocklegenden in der nächsten Stunde. Bad Company, Queen sind dabei. Und eine saugeile Live-Version von Cheap Trick. Das ist Rock FM.
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15: Keine Panik vor diesem Wochenende. Maximal 32, 33, 34 Grad. Also wirklich keine Hitzeschlacht. Es bleibt allerdings schön sonnig, schön warm. Oder wie die normalen Menschen sagen, es ist Sommer.
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16: Ich bin Stefan Keller. Hallo. Es geht wieder aufwärts. Das zeigen aktuelle Wirtschaftsdaten für Deutschland. Trotz Iran-Krieg, Ölpreisschock und US-Zöllen sind die deutschen Exporte im Juni auf einen Rekord gestiegen. Auch das verarbeitende Gewerbe hat sich weiter erholt. Vor allem in der Autoindustrie legte die Produktion zu. Katrin Müller berichtet.
17: Industrie, Bau- und Energieversorger stellten damit das dritte Mal in Folge mehr her als im Vormonat. Besonders erfreulich, nach den Einbrüchen in der Vergangenheit stieg die Produktion in der Autobranche im Juni deutlich um 3,6%. Auch andere Bereiche im Fahrzeugbau legten zu, wie die Produktion von Flugzeugen, Schiffen, Zügen und Militärfahrzeugen. Ökonomen sehen die Talfahrt der Industrie damit beendet. Viel hängt aber auch davon ab, wie sich die geopolitische Lage und die Energiepreise entwickeln, und auch das Niedrigwasser sorgt für Probleme.
16: Nach den Drohnenvorfällen am Flughafen Leipzig-Halle durchsucht erneut eine Hundertschaft der Polizei das Gelände an der nördlichen Start- und Landebahn. Vom LKA Sachsen hieß es, dass die Suche nach dem zweiten noch unbekannten Flugobjekt des Vorfalls fortgesetzt werden soll. Unklar ist auch, wer die Sprengstoffdrohne auf dem Flughafen in Leipzig gesteuert hat. Inzwischen befasst sich der Nationale Sicherheitsrat mit dem Fall. Im Westen Österreichs haben heftige Unwetter Straßen überflutet, Brücken wurden zerstört und Schlammlawinen ausgelöst. Laut der Tiroler Polizei trifft es auch Regionen, in denen gerade viele Urlauber unterwegs sind, unter anderem im Zillertal und in Kitzbühel. In Bad Gastein mussten 6 Menschen gerettet werden, die in einer Berghütte eingeschlossen waren.

0: Hands down. Hier bei Rock FM. Das Wetter passt. Jede Menge Feste, Feierlichkeiten. Natürlich mit uns. Uriah Heep zum Beispiel, Schloss Schwetzingen. Das Taubertal-Festival in Rothenburg ob der Tauber. Oder hier das Open Air in Mettenheim. Ein ganz besonderes Lieblingsfestival vom Lange.
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2: Ja, jetzt am Samstag wird das sonst so beschauliche Mettenheim mal eben zum Epizentrum der überregionalen Rockszene westlich des Rheins. Mit dabei nicht nur Weinschorle, Bier und was Leckeres zum Schnabulieren, sondern auch 8 ambitionierte Bands.

0: Das waren jetzt Voltaire, Rubin, Megamensch und Ferox 22, aber es ist noch sehr viel mehr dort vertreten. Von Rock bis Hard Rock, von New Emo bis Skatepunk und das Beste, der Eintritt ist frei. Los geht's in Mettenheim am Samstag um 15.30 Uhr. Alle Infos, was Line-Up, Getränke und Essenspreise oder Parkmöglichkeiten und Co. angeht, das findet ihr online unter kulturgut-rheinhessen.de.
1: Das Open Air in Mettenheim in Rheinhessen, egal wo und wie ihr heute oder an diesem Wochenende feiert. Wir wünschen euch viel Spaß mit Rock FM. Hier sind Cheap Trick live.

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0: einen. Genau diesen einmaligen Erfolg hatte Richard Ashcroft mit seiner Band The Verve. Und genau deshalb, weil dieser Song die 90er so unglaublich gut gemacht hat, durfte er vor Oasis spielen bei ihrer Reunion-Tour. Und schon wenn man drüber spricht, Gänsehaut, auch das war so einer dieser Live-Momente, die man wirklich nicht so schnell vergisst. Genauso wie die vielen Momente, die viele tausend Menschen an diesem Wochenende beim Taubertal-Festival erleben. Wir sind mit dabei mit der Karaoke-Bühne und dem neuen Skoda Epic. Und die hier spielen morgen krasser, kreativer Deutschrock, das Lumpenpack.
1: Ich hab drüber nach...

0: Gleich ist drei und in der nächsten Stunde sind diese Rocklegenden mit dabei. Aerosmith. Red Hot Chili Peppers. Ozzy hier bei Rock FM.
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6: Unser Wochenende wird angenehm sommerlich, heißt keine fiese Hitze, eher normal sommerlich bei viel Sonne und Temperaturen um die 30 Grad. Herrlich!
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7: Ich bin Stefan Keller. Hallo. Es geht wieder aufwärts, das zeigen aktuelle Wirtschaftsdaten für Deutschland. Trotz Iran-Krieg, Ölpreisschock und US-Zöllen sind die deutschen Exporte im Juni auf einen Rekord gestiegen. Auch das verarbeitende Gewerbe hat sich weiter erholt, vor allem in der Autoindustrie legte die Produktion zu. Katrin Müller berichtet.
8: Industrie, Bau- und Energieversorger stellten damit das dritte Mal in Folge mehr her als im Vormonat. Besonders erfreulich, nach den Einbrüchen in der Vergangenheit stieg die Produktion in der Autobranche im Juni deutlich, um 3,6%. Auch andere Bereiche im Fahrzeugbau legten zu, wie die Produktion von Flugzeugen, Schiffen, Zügen und Militärfahrzeugen. Ökonomen sehen die Talfahrt der Industrie damit beendet. Viel hängt aber auch davon ab, wie sich die geopolitische Lage und die Energiepreise entwickeln, und auch das Niedrigwasser sorgt für Probleme.
7: Nach den Drohnenvorfällen am Flughafen Leipzig-Halle durchsucht erneut eine Hundertschaft der Polizei das Gelände an der nördlichen Start- und Landebahn. Vom LKA Sachsen hieß es, dass die Suche nach dem zweiten noch unbekannten Flugobjekt des Vorfalls fortgesetzt werden soll. Unklar ist auch, wer die Sprengstoffdrohne auf dem Flughafen in Leipzig gesteuert hat. Inzwischen befasst sich der Nationale Sicherheitsrat mit dem Fall. Nach dem Wirbel um die Wasserqualität in der Seine hat Isabel Grose die EM-Goldmedaille im Freiwasserschwimmen in Paris gewonnen. Die 24-Jährige sicherte sich im Knockout-Sprint mit einem Startzielsieg den ersten Einzeltitel im Freiwasser. Für die Athletin vom SC Magdeburg war es der erste Auftritt bei den Titelkämpfen in der französischen Hauptstadt.
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schöne, coole Nummer. Die Red Hot Chili Peppers hier bei Rock FM. Ich wollte nur kurz sagen, es lohnt sich weiter bei uns zu bleiben. Klar, wegen der vielen Rocklegenden. Wisst ihr selbst. 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Hier ist Jean-Paul.

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11: Rein in ein starkes Sommerwochenende. Die Temperaturen, ich sag's mal, erträglich und es steigert sich von 30 auf maximal 34 Grad am Sonntag. Wolken, Regen, Sturm, kein Thema.
0: Es ist 3:30. 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
12: Mit Stefan Keller. Überraschender Lichtblick für die Wirtschaft. Trotz Iran-Krieg, Ölpreisschock und US-Zöllen sind die deutschen Exporte im Juni auf einen Rekord gestiegen. Vor allem in der Autoindustrie legte die Produktion zu. Die Sprengstoffdrohne am Flughafen Leipzig-Halle beschäftigt inzwischen auch den Nationalen Sicherheitsrat. Das Gremium unter Vorsitz von Kanzler Merz hat über den Vorfall beraten. Bei einigen Flugzeugen des älteren Boeing-Typ 737 wurden in den vergangenen Jahren Risse neben der Vordertür gefunden. Jetzt sollen zur Sicherheit auch gut 470 neuere 737 Max-Modelle geprüft werden.
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13: Die TSG Hoffenheim testet heute Nachmittag gegen Liga-Konkurrent Borussia Mönchengladbach. Das Spiel ist der Abschluss des einwöchigen Trainingslagers der Kraichgauer im österreichischen Seefeld. Ein Heimspiel für Neuzugang Patrick Wimmer. Der 25-Jährige kam vom VfL Wolfsburg zur TSG und hat sich schon gut eingelebt.
14: Ich habe mich gleich sehr, sehr gut eingefunden, bin aber natürlich auch sehr, sehr gut aufgenommen worden von der Mannschaft. Ich finde es geil, ist eine gute Qualität in der Mannschaft, ist eine super Stimmung in der Mannschaft und es macht einfach Spaß, hier zu sein.
13: Morgen geht's für sein Team wieder zurück in den Kraichgau. Dort wird die Saisonvorbereitung fortgesetzt. Rebecca Allgeier von der TSG Hoffenheim.

0: Das Wochenende steht vor der Tür. Kommt gut heim mit Rock FM. Endlich wieder Fußball. Die dritte und die zweite Liga starten ja heute und es gibt sogar ein paar wirklich interessante Neuerungen.
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0: Das Spiel soll nämlich schneller werden und deshalb führt die erste und zweite Fußballliga viele Regeln ein, die wir schon aus der Fußball-WM kennen, sagt meine Sportkollegin Tine Klimach.
2: Schiedsrichter können bei Abstößen und Einwürfen einen 5-Sekunden-Countdown anzeigen. Wird der überschritten, gibt's Ecke bzw. Einwurfwechsel. Bei Auswechslungen haben Spieler jetzt nur noch 10 Sekunden, um vom Platz zu gehen. Und der VAR darf künftig auch bei eindeutig falschen gelb-roten Karten eingreifen. Also nicht wie bisher, nur bei roten.
0: Die zweite Liga fängt ja heute schon an zu spielen. Wer ist denn da Favorit?
2: Da muss man ganz klar sagen, der VfL Wolfsburg, der letzte Saison aus der ersten Bundesliga abgestiegen ist. Denn Wolfsburg hat alleine ungefähr so viel Geld ausgegeben wie der ganze Rest der Liga zusammen. Die haben also den teuersten Kader und gelten als absoluter Favorit.
0: Liga 2 und Liga 3 spielen wieder. Unser Sportpartner SV Waldhof Mannheim empfängt heute schon Düsseldorf, Anstoß um 19 Uhr.
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Frischer Rock von Motionless in White. If you Motionless in White mit Skylar Grey. Rest in peace.

0: Frische Brise aus Amerika. Motionless in White.
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0: Willkommen in eurem Feierabend. Gleich nach 4 spiele ich euch Slates. Außerdem die Smashing Pumpkins. Und, oh, Achtung! Bon Jovi. Na, wenn das kein Doppelding ist, bleibt dran hier bei Rock FM.
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0: Keine Panik vor diesem Wochenende. Maximal 32, 33, 34 Grad. Also wirklich keine Hitzeschlacht. Es bleibt allerdings schön sonnig, schön warm. Oder wie die normalen Menschen sagen, es ist Sommer.
10: Es ist 4 Uhr. 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
11: Ich bin Stefan Keller. Hallo. Die Sprengstoffdrohne am Flughafen Leipzig-Halle beschäftigt inzwischen auch den Nationalen Sicherheitsrat. Das Gremium unter Vorsitz von Kanzler Merz hat über den Vorfall beraten. Gleichzeitig wächst die Frage, wie gut kann Deutschland solche Drohnen überhaupt abwehren? Die Grünen im Bundestag sehen da noch gravierende Lücken. Claudia Wächter.
12: Das Zuständigkeitswirrwarr ist ein Sicherheitsrisiko, sagen die Grünen und fordern klare Strukturen, damit zig Behörden bei einem Drohnenvorfall blitzschnell handeln können. Und offenbar schneller als bisher müssen auch alle Flughäfen mit Abwehr der Technik ausgestattet werden. Am Airport in Leipzig sucht die Polizei weiter nach Hinweisen, wer hinter dem geplanten Anschlag mit einer Sprengstoffdrohne steckt. Viele Experten sagen, das ist Russland.
11: Es geht wieder aufwärts. Das zeigen aktuelle Wirtschaftsdaten für Deutschland. Trotz Iran-Krieg, Ölpreisschock und US-Zöllen sind die deutschen Exporte im Juni auf einen Rekord gestiegen. Auch das verarbeitende Gewerbe hat sich weiter erholt. Vor allem in der Autoindustrie legte die Produktion zu. Der Wechsel von Junior Dina Ebimbe zum FC Schalke ist perfekt. Vom Bundesliga-Aufsteiger heißt es, der Kameruner ist ab jetzt dabei. Der 25-Jährige hat Vertrag bis 2028. Bei Eintracht Frankfurt war er eigentlich noch bis 2027 gebunden. Laut Medienberichten soll Schalke für den Transfer rund 1 Million Euro inklusive möglicher Boni zahlen.

Ich mag den nur. Die Smashing Pumpkins. Ihr habt's noch auf dem Schirm, dass wir euch nach London bringen? Ich wollte nur gesagt haben, heute, morgen, Sonntag, Montag, sobald zwei Songs von Bon Jovi hier laufen, 0800, 3x die 6, 8866, WhatsApp mit Bon Jovi an Rock FM schicken.

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0: Aktuell sorgen Songs von Bon Jovi gerade für eine leichte Nervosität. Nicht nur bei euch, auch bei uns.
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2: I'm a Cowboy. Hallo.
0: Ramon, grüß dich.
2: Hallo.
0: Du bist ja ein richtiger Bon Jovi-Fan.
2: Aber richtig, ja.
0: Schon mal live gesehen?
2: Leider live noch nicht gesehen. Irgendwie war ich auf so viel Konzerte, auf über 200, und Bon Jovi, der John, der fehlt mir noch.
0: Ach, krass. Deine Top 3 Songs, ja, von denen?
2: I'm a Cowboy. Und das dreimal hintereinander.
0: Was?
2: Also der ist, wie heißt, ne?
0: Ich fühl's.
2: Dead or Alive.
0: Ist einfach eine geile Nummer.
2: Genau, ja.
0: Pass auf, Ramon, ich lade dich ein zu unserer Pre-Show.
2: Okay, das hört sich sehr gut an.
0: Du hast nämlich die zwei Songs gehört und uns eine WhatsApp geschickt mit dem Stichwort Bon Jovi.
2: Genau, ja. Ihr habt mir das Wochenende gerettet.
0: Dann genieß es mal.
2: Vielen Dank. Und ich kann euch nur empfehlen, ihr seid der geilste Sender überhaupt.
0: Und für euch geht's natürlich weiter. Hey, auch am Wochenende, sobald zwei Songs hintereinander von Bon Jovi laufen, ist das unser Doppelding. Dann schickt uns einfach eine WhatsApp, wenn ihr mitmachen wollt. Denn es geht nach London zum Konzert von Bon Jovi ins Wembley Stadium. Und Rock FM bezahlt die Sause. Achso, ihr habt die Nummer nicht? 0800, dreimal die 6.

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16: Unser Wochenende wird angenehm sommerlich. Heißt, keine fiese Hitze. Eher normal sommerlich bei viel Sonne und Temperaturen um die 30 Grad. Herrlich.
0: Es ist 16:30. 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
17: Mit Stefan Keller. Die Sprengstoffdrohne am Flughafen Leipzig-Halle beschäftigt inzwischen auch den Nationalen Sicherheitsrat. Das Gremium unter Vorsitz von Kanzler Friedrich Merz hat über den Vorfall beraten. Bei einigen Flugzeugen des älteren Boeing-Typs 737 wurden in den vergangenen Jahren Risse neben der Vordertür gefunden. Jetzt sollen zur Sicherheit auch gut 470 neuere 737 Max-Modelle geprüft werden. Selbst auf dem Gletscher ist es inzwischen zu warm. In Saas-Fee wird das Sommerskigebiet ab Montag dicht gemacht. Nach Zermatt zieht damit der nächste Schweizer Skiort die Reißleine. Der Grund ist die anhaltende Hitze.
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18: Der Karlsruher SC startet morgen mit großen Zielen in die neue Zweitligasaison. Zum Auftakt ist Arminia Bielefeld im Wildpark zu Gast. Sportgeschäftsführer Mario Eggemann hat uns gesagt:
19: Unser Präsident hat es ja am Wochenende schon gesagt, wo die Reise langfristig hingehen soll. Und das ist eben nach oben. Und da gehen wir alle hundertprozentig mit. Das ist unser langfristiges Ziel, was wir erreichen wollen. Und kurzfristig gesehen ist für uns klar, dass wir den Blick in der Tabelle wieder nach vorne werfen wollen.
18: Und das ist der Auftrag für den neuen Cheftrainer Maximilian Senft. Mit der Partie VfL Bochum gegen Hertha BSC geht die Zweitligasaison heute Abend los.

Rock FM für alle, die sich schon jetzt auf die Party heute Abend freuen. Oder für die, die froh sind, wenn man bei der Hitze ein bisschen runterkühlen kann. Und wenn es einen gibt, der wirklich cool ist,

Ein Energiepaket, die Nummer. Boah. Wenn Muse die live spielen, da flippen die Leute aus. Apropos ausflippen, ich weiß nicht, ob ihr schon gehört habt. Wir bringen euch jetzt im August zu Bon Jovi nach London. Komplette Reise mit Flug, Hotel, Wembley Stadium Erlebnis. Auch am Wochenende könnt ihr, wenn euch das jetzt reizt, mitmachen. Wenn ihr hier bei uns bei Rock FM zwei Songs von Bon Jovi hört, schickt einfach eine WhatsApp und checkt ein. 0800, einmal die 6, 8866, Stichwort Bon Jovi. Gerne auch am Wochenende.

0: Es ist kurz vor fünf. Gleich nach den Nachrichten habe ich für euch Rainbow. Sting ist mit dabei. Und der legendäre Chester Bennington. Mit seinen Jungs von Linkin Park hier bei Rock FM.
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8: Rein in ein starkes Sommerwochenende. Die Temperaturen, ich sag's mal, erträglich und es steigert sich von 30 auf maximal 34 Grad am Sonntag. Wolken, Regen, Sturm, kein Thema.
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9: Ich bin Stefan Keller. Hallo. Die Sprengstoffdrohne am Flughafen Leipzig-Halle beschäftigt inzwischen auch den Nationalen Sicherheitsrat. Das Gremium unter Vorsitz von Kanzler Merz hat über den Vorfall beraten. Gleichzeitig wächst die Frage, wie gut kann Deutschland solche Drohnen überhaupt abwehren? Die Grünen im Bundestag sehen da noch gravierende Lücken. Claudia Wächter.
10: Das Zuständigkeitswirrwarr ist ein Sicherheitsrisiko, sagen die Grünen und fordern klare Strukturen, damit zig Behörden bei einem Drohnenvorfall blitzschnell handeln können. Und offenbar schneller als bisher müssen auch alle Flughäfen mit Abwehr Technik ausgestattet werden. Am Airport in Leipzig sucht die Polizei weiter nach Hinweisen, wer hinter dem geplanten Anschlag mit einer Sprengstoffdrohne steckt. Viele Experten sagen, das ist Russland.
9: Es geht wieder aufwärts. Das zeigen aktuelle Wirtschaftsdaten für Deutschland. Trotz Iran-Krieg, Ölpreisschock und US-Zöllen sind die deutschen Exporte im Juni auf einen Rekord gestiegen. Auch das verarbeitende Gewerbe hat sich weiter erholt. Vor allem in der Autoindustrie legte die Produktion zu. Der Wechsel von Junior Dina Ebimbe zum FC Schalke ist perfekt. Vom Bundesliga-Aufsteiger heißt es, der Kameruner ist ab jetzt dabei. Der 25-Jährige hat Vertrag bis 2028. Bei Eintracht Frankfurt war er eigentlich noch bis 2027 gebunden. Laut Medienberichten soll Schalke für den Transfer rund 1 Million Euro inklusive möglicher Boni zahlen.

ich finde, die zwei Songs hier passen nicht nur gut zu Rock FM, sie passen grundsätzlich sehr gut zusammen wegen ihrer Stimmung. Der Sound so relaxed und auch so ein bisschen bewundernd. Ja, klar, bei beiden geht es um Helden, bei dem eben hier um Superhelden und hier bei dem von Sting etwas britischer, da kann ich deutlich besser andocken. Kennt ihr vielleicht dieses Gefühl, du siehst was, erlebst was in irgendeiner Situation und denkst nur, kannst du machen, musst du aber nicht mehr. Je älter man wird, desto entspannter das Leben, wie dieser Englishman in New York hier bei Rock.

0: echt angenehm, bei diesem Wetter heimzufahren. Die anderen Freitage so in den letzten paar Monaten, oh, die waren schon verdammt heiß. Jetzt geht's. Heute wird übrigens gefeiert. Ein anständiger Geburtstag. Und zwar eine der erfolgreichsten Metal-Bands feiert Geburtstag.
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0: Ihr Frontmann Bruce Dickinson wird

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12: Keine Panik vor diesem Wochenende. Maximal 32, 33, 34 Grad. Also wirklich keine Hitzeschlacht. Es bleibt allerdings schön sonnig, schön warm. Oder wie die normalen Menschen sagen, es ist Sommer.
1: Es ist 5:30. 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
13: Mit Stefan Keller. Die Sprengstoffdrohne am Flughafen Leipzig-Halle beschäftigt inzwischen auch den Nationalen Sicherheitsrat. Das Gremium unter Vorsitz von Kanzler Friedrich Merz hat über den Vorfall beraten. Bei einigen Flugzeugen des älteren Boeing-Typs 737 wurden in den vergangenen Jahren Risse neben der Vordertür gefunden. Jetzt sollen zur Sicherheit auch gut 470 neuere 737 MAX-Modelle geprüft werden. Selbst auf dem Gletscher ist es inzwischen zu warm. In Saas-Fee wird das Sommerskigebiet ab Montag dicht gemacht. Nach Zermatt zieht damit der nächste Schweizer Skiort die Reißleine. Der Grund ist die anhaltende Hitze.
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14: Endlich wieder Anpfiff in der dritten Fußballliga. Unser Sportpartner, der SV Waldhof Mannheim, empfängt am Abend Fortuna Düsseldorf. Waldhof-Trainer Rui Mota hat uns gesagt:
15: I'm happy with the players we have and they have been
16: producing. Ich bin mit meinen Spielern glücklich. Ich mag die Art, wie sie spielen. Ich mache mir keine allzu großen Sorgen. Wie man in den vergangenen Spielen gesehen hat, ist unser Team gut darin, Tormöglichkeiten zu kreieren. Auch defensiv und im Mittelfeld lassen wir den Gegnern nur wenig Raum für Konter. Faktisch gesehen sind wir nicht schlecht aufgestellt.
14: Ab 19 Uhr geht's im Karl-Benz-Stadion in Mannheim zur Sache.

0: Wochenende steht vor der Tür. Kommt gut heim mit Rock FM. Endlich wieder Fußball. Die dritte und die zweite Liga starten ja heute und es gibt sogar ein paar wirklich interessante Neuerungen.
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0: Das Spiel soll nämlich schneller werden und deshalb führt die erste und zweite Fußballliga viele Regeln ein, die wir schon aus der Fußball-WM kennen, sagt meine Sportkollegin Tine Klimach.
2: Schiedsrichter können bei Abstößen und Einwürfen einen 5-Sekunden-Countdown anzeigen. Wird der überschritten, gibt's Ecke bzw. Einwurfwechsel. Bei Auswechslungen haben Spieler jetzt nur noch 10 Sekunden, um vom Platz zu gehen. Und der VAR darf künftig auch bei eindeutig falschen gelb-roten Karten eingreifen. Also nicht wie bisher, nur bei roten.
0: Die zweite Liga fängt ja heute schon an zu spielen. Wer ist denn da Favorit?
2: Da muss man ganz klar sagen, der VfL Wolfsburg, der letzte Saison aus der ersten Bundesliga abgestiegen ist. Denn Wolfsburg hat alleine ungefähr so viel Geld ausgegeben wie der ganze Rest der Liga zusammen. Die haben also den teuersten Kader und gelten als absoluter Favorit.
0: Liga 2 und Liga 3 spielen wieder. Unser Sportpartner SV Waldhof Mannheim empfängt heute schon Düsseldorf. Anstoß um 19 Uhr.
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0: denn bitte dieses Wochenende los? Wahnsinn, wo überall gefeiert wird. Bei ein paar Dingen dürfen wir sogar mitfeiern. Zum Beispiel beim Food Rock Festival in der Nähe von Kaiserslautern. Bei Uriah Heep heute Abend im Schloss Schwetzingen. Und hier beim Taubertal Festival.
1: Sehr gut. Wir sind gerade dabei, uns mit Glitzer bereit zu machen. Und jetzt steigt die Stimmung. Ja, heute freue ich mich am meisten aber auf Itchy. Kannte ich vorher nicht. Haben mir die anderen heute nahegelegt. Habe ich sehr viel Bock drauf.
2: Nach ungefähr einem halben Liter Mexikaner geht's mir blendend. Itchy hab ich Bock. Lumpenpark. Was kommt noch? Dropkick Murphys. Die taugen mir richtig gut.
3: Mega geil. Taubertal einfach. Ist einfach immer familiär und einfach super.
0: Außerdem ist Rock FM mit dabei. Bei uns auf der Karaoke Stage gemeinsam mit dem neuen Skoda Epic. Da geht auch richtig die Post ab. Geile Stimmung beim Taubertal-Festival. So, und die hier stehen in wenigen Minuten auf der Hauptbühne und eröffnen Tag 2 vom Taubertal-Festival. Natürlich präsentiert von Rock FM. Hier sind Itchy. 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
17: Unser Wochenende wird angenehm sommerlich, heißt keine fiese Hitze, eher normal sommerlich bei viel Sonne und Temperaturen um die 30 Grad. Herrlich!
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18: Mit Stefan Keller. Hallo. Unsere Flughäfen müssen besser geschützt werden, das sagt Sachsens Innenminister Schuster nach dem Fund der Sprengstoffdrohne am Flughafen Leipzig-Halle. Im Podcast Table Today erklärte er, gerade Flughäfen spielen auch für Deutschlands Verteidigung eine wichtige Rolle. Mehr dazu von Claudia Wächter.
19: Auf vielen Airports bei uns fehlt aber offenbar noch die Technik, um Drohnen effektiv abzuwehren. Und was ist mit der Wasser- und Stromversorgung, also generell dem Schutz der kritischen Infrastruktur, fragt der Innenminister. Vermutlich hat sich auch damit heute der Nationale Sicherheitsrat beschäftigt. Kanzler Merz war bei dem Treffen auch dabei und auch er hat sicherlich die Kritiker gehört, die sagen, die Zusammenarbeit der Behörden bei einem Drohnenvorfall, die muss verbessert werden.
18: Wegen des Niedrigwassers am Rhein wird über eine Lockerung des Lkw-Fahrverbots an Sonn- und Feiertagen diskutiert. In Stuttgart heißt es, Baden-Württemberg warte auf eine bundesweite Lösung. Die Verkehrsministerien in Mainz und Saarbrücken sagen aber, wir setzen die Fahrverbote erst einmal aus. So können Güter, die per Schiff nicht oder nur eingeschränkt ankommen, leichter auf die Straße ausweichen. Die Ausnahme gilt ab sofort. Nach dem Wirbel um die Wasserqualität in der Seine hat Isabel Grose die EM-Goldmedaille im Freiwasserschwimmen in Paris gewonnen. Die 24-Jährige sicherte sich im Knockout-Sprint mit einem Startzielsieg den ersten Einzeltitel im Freiwasser. Für die Athletin vom SC Magdeburg war es der erste Auftritt bei den Titelkämpfen in der französischen Hauptstadt.

Servus, freue mich, dass ihr mit dabei seid. Und ich frage mich gerade, braucht man eigentlich einen guten Grund, um einfach eine satte Stunde mit Van Halen abzurocken? Nee, ich glaube definitiv nicht. Ich muss jetzt gerade an die Worte des weisen Yoda aus Star Wars denken. Ich glaube, der hat sowas gesagt wie, tu es oder tu es nicht. Es gibt kein Versuchen. Alles klar, also ich werde gar nicht erst versuchen, euch irgendwas über den ersten Song des Abends zu erzählen, den ihr ja wahrscheinlich schon mal im Radio gehört habt. Oder doch, ich tue es doch. Es war natürlich Megatalent Eddie Van Halen, der Guitar Hero, der diesen markanten Keyboard-Part für Jump geschrieben hat. Und zwar schon 1981. Sänger David Lee Roth, der fand die Idee seines Keyboard-spielenden Gitarrenhelden erstmal total bescheiden. Aber seine Meinung wurde auch von Produzent Ted Templeman damals mehr oder weniger ignoriert, muss man sagen. Das war wahrscheinlich mit ein Grund, dass er ein bisschen stinkig war und warum er dann ein Jahr nach Release dieses Meilensteins 1984 die Band wutentbrannt verlassen hat, quasi auf ihrem Zenit. Ich glaube, er hat sich dafür häufiger mal in den Arsch gebissen später und kam ja auch zurückgekrochen einige Jahre später nach Sammy Hagar. Aber gut, wir springen jetzt erstmal voll in die 80s. Es geht los, die volle Breitseite Van Halen, wie versprochen. Hier ist der Plattenrausch bei Rock FM. Volume Regler jetzt bitte im Uhrzeigersinn drehen.

Es gibt einfach keine Band mit einem vergleichbaren Sound. Absolut einzigartig. Van Halen mit Jamie's Crying hier bei Rock FM im Plattenrauschen. Song von ihrem epischen Debütalbum von 1978. Ein Meilenstein der Rockgeschichte, der bewiesen hat, dass sie ihrer Zeit weit voraus waren. Ich erzähle natürlich auch immer gerne die Story, die mir wiederum vor ein paar Jahren so ein alter Rock'n'Roll-Hase älteren Semesters erzählt hat. Der hat sie auch wirklich miterlebt. Und zwar war es die Never Say Die Tour von Black Sabbath im Jahr 1978. Im Oktober des Jahres sind die Briten auch in Deutschland vorbeigezogen, unter anderem in Hamburg, Offenbach, Ludwigshafen am Rhein, Neunkirchen, Bad Rappenau und so weiter. Und die Zeitzeugenberichte von damals decken sich mit dem, was man heutzutage so im Netz dazu findet. Also Van Halen waren Support der Metal-Legenden und Ozzy und Co. waren platt. Van Halen haben die an die Wand gespielt. Ja, stellt euch mal vor, ein blutjunger, völlig entfesselter Eddie Van Halen betritt die Bühne, erfindet mit einem breiten Grinsen und seinem legendären Tapping mal eben das Gitarrenspiel über Nacht neu. Und Black Sabbath, die damals ohnehin ein bisschen auf dem Zahnfleisch gegangen sind, die waren am Struggeln, die konnten einfach nur noch staunend zuschauen. Selbst Ozzy Osbourne hat später offen zugegeben, dass Van Halen sie damals völlig überrollt haben und sie wussten nicht, was da auf sie zukommt. Ja, also das war quasi der Urknall für eine der monumentalsten Rockkarrieren der Geschichte. Und dass die Jungs nicht nur rauen, kompromisslosen Hardrock im Blut hatten, sondern auch die ganz großen, meisterhaften Melodien beherrscht haben, das haben sie auch fast zwei Jahrzehnte dann mit Sammy Hager am Mikrofon immer noch unter Beweis gestellt. Wir machen jetzt genau dorthin einen Zeitsprung ins Jahr 1995, also von der puren Riff-Naturgewalt der 70er direkt zu einem der schönsten Stadion-Rock-Ohrwürmer der 90er. Hier sind Van Halen für euch mit Can't Stop Loving You. Kommt vom 10. Studioalbum Balance. Rock FM hier, der

Das war Eruption vom legendären selbstbetitelten Debütalbum Van Halen aus dem Jahr 1978. Ja, ist kein Wunder, dass Ozzy Osbourne damals völlig sprachlos war. Black Sabbath, die wollten nach einer kräftezehrenden Tour mit Kiss eigentlich nur so eine ganz gewöhnliche Barband aus L.A. als Vorband haben. Und dann haben sie sich einfach Van Halen geangelt. Das ist schon witzig. Also das haben sie dann auch beim ersten Gig mit Van Halen als Support schnell gemerkt. Als dieses unfassbare Gitarrenfeuerwerk von Eruption erklungen ist, da saßen Tony Iommi und Co. einfach in der Garderobe und die waren völlig baff. Kurz danach hat's dann geklopft und es kam, wie Ozzy später meinte, der bestaussehendste Mann rein, den er je gesehen hatte und meinte, hello. Ja, das war Sänger David Lee Roth. Gut, innerhalb eines Monats wurde dann aus dieser LA Support Band ohne Namen eine absolute Headliner Band, die selbst Support Bands gebucht hat. Aber wir lassen die 70er jetzt mal weit zurück und gehen voll rein in die 80er. Anderer Sänger, völlig anderer Sound, aber dieselbe Hitgarantie mit Sammy Hager am Mikro. Es geht zum Meilenstein 5150 aus dem Jahr 1986. Hier sind Van Halen mit Why Can't This Be Love bei Rock FM im Plattenrausch. Schön, dass ihr dabei seid. 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

Der erste Song von ihrem ersten Album, Van Halen und Running with the Devil, hier bei Rock FM im Plattenrausch, ist neben ihrem Mega-Hit Jump der einzige Song von ihnen, den die Rock'n'Roll Hall of Fame auf ihre Liste der 500 Songs that shaped Rock'n'Roll gepflanzt hat. Ist auch kein Wunder bei diesem Gitarrensolo von Eddie Van Halen, oder? Bleibt eines seiner besten. Ich finde auch der Background-Gesang von Bassist Michael Anthony, der macht so viel aus irgendwie hier. Ich weiß auch nicht. Witzigerweise waren die Songs vom Debütalbum für die Band relativ easy einzuspielen im Studio, weil sie da nicht so viele Studio-Tricks angewandt haben, sondern einfach das eingespielt haben und aufgenommen haben, was sie seit Jahren vorher live erprobt hatten. Erst viel später wurden Van Halen-Alben dann wesentlich komplexer und auch komplizierter, was die Studioaufnahmen anging. So, nächster Song, interessantes Thema. Wenn Sting von The Police hier beim Song Don't Stand So Close To Me von 1980 ja aus der Perspektive eines Lehrers gesungen hat, dem eine Schülerin offenbar ein bisschen zu gefährlich wird, dann singt David Lee Roth bei der nächsten Nummer von 1984 von der anderen Warte aus. Er ist nämlich der Schüler und er steht auf die Lehrerin. Auch wenn dieser Song kein Top Ten-Hit wurde, das dazugehörige Musikvideo hat damals für mächtig Wirbel gesorgt und lief in der MTV-Rotation quasi hoch und runter, so dass Van Halen eine Riesenwelle an neuen Fans hinzugewinnen konnten damals. Ein Song, der, wie ich finde, nur auf voller Lautstärke so richtig funktioniert, so wie er soll. Also aufdrehen! Rock FM ist hier mit dem Plattenrausch. Jetzt Van Halen und Hot for Teacher.

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1: So, der Freitag lässt es ganz gemütlich ausklingen und morgen am Samstag dreht die Hitze dann schon wieder ordentlich auf. Viel Sonne den ganzen Tag über und das bei 29 bis 36 Grad maximal. Auch am Sonntag bleibt es weiter heiß bei 28 bis 36 Grad. Auch hier viel Sonne und im Tagesverlauf einzelne Hitzegewitter.
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wohl das gelungenste Cover eines Kings-Songs überhaupt. Definitiv das populärste. Van Halen und ihre Version von You Really Got Me hier bei Rock FM im Plattenrausch. Dass dieser Song heute noch im Radio läuft, ist schon ganz witzig, wenn man überlegt, dass er eigentlich nur auf dem Debütalbum von Van Halen gelandet ist, weil die in ihrer Anfangszeit in L.A. eben so eine wilde Partyband waren, die die Leute einfach nur dazu bringen wollte, richtig steil zu gehen. Und da haben sie eben auch auf bekannte Rocksongs wie den zurückgegriffen. Wir greifen jetzt mal wieder auf heftigen Keyboard-Einsatz zurück, auch wenn die nächste Nummer bei weitem nicht so ein Mega-Hit wurde wie Jump. Witzigerweise haben Van Halen sich damals geweigert, Musikvideos für ihr Album 5150 zu drehen, sodass ihre Plattenfirma halt eben mal schnell so ein paar Videoaufnahmen von den Blue Angels der US Navy zusammengebastelt hat. Also eine Fliegerstaffel, ich glaube eine Kunstfliegerstaffel. Das Video sieht, finde ich, bis heute total lieblos und billig zusammengeklatscht aus, aber war damals bei MTV ein riesiger Überraschungshit. Auch die Navy hat es dann natürlich als Teil ihrer Rekrutierungsmaßnahmen genutzt. Also wir wollen euch nicht für Krieg begeistern oder so, aber schon dafür, eure Träume zu verfolgen und nie aufzugeben, das schon. Genau darum geht's bei Dreams. Van Halen, jetzt hier bei Rock FM im Plattenrausch.

Million Dollar Riff. So bezeichne ich dieses kultige Gitarrenriff von diesem Hardrock-Klassiker schon seit Dekaden. Van Halen mit Ain't Talkin' 'Bout Love hier bei Rock FM im Plattenrausch. Als gedresst Van Halen den Song geschrieben hat, da meinte er erstmal, nee, der ist nicht gut genug, den kann ich meinen Bandkollegen nicht zeigen. Erst ein Jahr später hat er sich dann getraut. Laut ihm sollte der Song ursprünglich so eine Art Punkrock-Parodie werden, aber letztlich klang er ganz anders. Was die Lyrics angeht, klar, kommen von David Lee Roth, der hat sich da von seiner Lieblingsbeschäftigung beziehungsweise von seinem sehr promiskuitiven Lifestyle inspirieren lassen. Er hat ja ganz gerne Backstage-Pässe an sehr attraktive junge Frauen verteilen lassen. Und wenn es dann zum Akt der Liebe kam, nee, war ja keine Liebe, egal, dann gab es für den Roadie eine entsprechende Belohnung in Form von 100 US-Dollar. Ja, so, der gute Michael McDonald von den Doobie Brothers, der hat wahrscheinlich wesentlich mehr bekommen dafür, dass er beim nächsten Song die Lyrics zusammen mit David Lee Roth geschrieben hat. Es war Produzent Ted Templeman, der ihn mit ins Spiel gebracht hatte, der kannte ihn schon lange. Der Song war von der Instrumentalfraktion her eigentlich soweit abgesegnet, fertig, aber der Text und die richtige Gesangsmelodie, das hat noch gefehlt. Der Doobie Brother war am Ende übrigens völlig platt, wie er als einer von 5 Songwritern so viel Geld mit einem Song verdient hat. Er meinte, wesentlich mehr als jemals mit einem kompletten Album von seiner eigenen Band, von den Doobie Brothers. Aber gut, im Rock ist es halt auch wie im Fußball, ne? Es gibt unterschiedliche Ligen hier, ne? Kreisliga, Champions League und so weiter. Rock FM ist hier, wir sind mittendrin in der Champions League, das Rock'n'Roll, Van Halen und

Van Halen und Top of the World hier bei Rock FM im Plattenrausch kommt von ihrem 9. Studioalbum For Unlawful Carnal Knowledge aus dem Jahr 1991. Die Scheibe, die man auch F-U-C-K abkürzen kann. Fun Fact am Rande, beim Background-Gesang hat hier kein geringerer als Steve Lukather mitgeholfen. Ja, der Leadgitarrist von Toto, der war nämlich richtig dicke mit den Jungs von Van Halen. Rock FM im Plattenrausch und wir machen ohne viel Gelaber weiter mit dem Song, in dem das Riff von eben eigentlich seine Wurzeln hat. Im Jahr 1979 waren Van Halen auf World Tour und Eddie Van Halen hat während der Show einfach mal das spätere Riff von Top of the World in den Song Dance the Night Away eingebaut. Gut, es hat dann noch über weitere 10 Jahre gedauert, bis er daraus einen eigenen Song gebaut hat, aber der Ursprung liegt quasi in den 70ern. Der Track stammt ja von der Van Halen 2 und ist sicherlich der leichteste und radiofreundlichste Song der Scheibe. Die Band selbst wollte ihn eigentlich gar nicht als erste Single releasen. Sie haben gesagt, nee, das vertritt unseren harten Sound jetzt nicht so wirklich gut. Aber die Plattenfirma hatte eben das letzte Wort und der Song lief in den USA im Radio hoch und runter und für unzählige Fans war das der Auslöser, direkt in den Plattenladen zu rennen und zu fragen, hier, Van Halen, ich brauche das Debütalbum auch noch, hier, ich will alle Scheiben, die es gibt bisher. Okay, hier sind Van Halen mit Dance the Night Away, Rock FM.

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11: Es geht rein in einen wunderschönen Freitagabend. Morgen am Samstag läuft der Hochsommer wieder auf Hochtouren. Sonne satt und 29 bis 36 Grad. Also es ist wieder ein bisschen Druck auf dem Thermometer. Und am Sonntag geht's ganz ähnlich weiter. Auch hier 28 bis 36 Grad. Eventuell hier und da ein Hitzegewitter am Sonntag.
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12: Mit Stefan Keller. Hallo. Unsere Flughäfen müssen besser geschützt werden, das sagt Sachsens Innenminister Schuster nach dem Fund der Sprengstoffdrohne am Flughafen Leipzig-Halle. Im Podcast Table Today erklärte er, gerade Flughäfen spielen auch für Deutschlands Verteidigung eine wichtige Rolle. Mehr dazu von Claudia Wächter.
13: Auf vielen Airports bei uns fehlt aber offenbar noch die Technik, um Drohnen effektiv abzuwehren. Und was ist mit der Wasser- und Stromversorgung, also generell dem Schutz der kritischen Infrastruktur, fragt der Innenminister. Vermutlich hat sich auch damit heute der Nationale Sicherheitsrat beschäftigt. Kanzler Merz war bei dem Treffen auch dabei und auch er hat sicherlich die Kritiker gehört, die sagen, die Zusammenarbeit der Behörden bei einem Drohnenvorfall, die muss verbessert werden.
12: Baustopp für Trumps Prestigeprojekt. Der geplante Ballsaal im Weißen Haus darf vorerst nicht weitergebaut werden. Ein Gericht sagt, Trump kann das nicht im Alleingang durchziehen. Erst muss der Kongress zustimmen. Der Ballsaal sorgt schon länger für Ärger, unter anderem wegen der hohen Kosten und weil Denkmalschützer das historische Weiße Haus gefährdet sehen. Knapp jeder Vierte in Deutschland nutzt inzwischen künstliche Intelligenz für die Urlaubsplanung. Egal ob Reisezielvorschläge oder die Suche nach Unterkünften oder Flug- oder Bahntickets. Laut einer Bitkom-Umfrage greifen viele Menschen auf KI zurück, um Zeit zu sparen. 21% sagen, dass sie KI auch am Reiseziel nutzen, um sich beispielsweise über Restaurants zu informieren.

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6: Ich bin Doc Zeitler. Die Sprengstoffdrohne am Flughafen Leipzig-Halle beschäftigt inzwischen auch den Nationalen Sicherheitsrat. Gleichzeitig wächst die Frage, wie gut kann Deutschland solche Drohnen überhaupt abwehren? Die Grünen im Bundestag sehen da noch gravierende Lücken.
7: Das Zuständigkeitswirrwarr ist ein Sicherheitsrisiko, sagen die Grünen und fordern klare Strukturen, damit zig Behörden bei einem Drohnenvorfall blitzschnell handeln können. Und offenbar schneller als bisher müssen auch alle Flughäfen mit Abwehrtechnik ausgestattet werden. Am Airport in Leipzig sucht die Polizei weiter nach Hinweisen, wer hinter dem geplanten Anschlag mit einer Sprengstoffdrohne steckt. Viele Experten sagen, das ist Russland. Claudia Wächter, Nachrichtenredaktion.
6: Rheinland-Pfalz und das Saarland setzen wegen des anhaltenden Niedrigwassers am Rhein das Sonn- und Feiertagsverbot für bestimmte Lkw-Transporte vorübergehend außer Kraft. Damit können Güter, die aufgrund der niedrigen Pegelstände derzeit nicht oder nur eingeschränkt über die Wasserwege transportiert werden, leichter auf der Straße befördert werden. Die Ausnahmeregelung gilt bereits an diesem Wochenende. Brot, Milch oder Gemüse könnten deutlich teurer werden. Dafür sollen Menschen mit weniger Einkommen Geld vom Staat bekommen. Genau das schlägt IFO-Präsident Füst vor. Politiker von Union und SPD lehnen die Idee allerdings laut dem Tagesspiegel ab.
8: An der Supermarktkasse würde man den Vorschlag des IFO-Präsidenten ziemlich schnell merken. Auf Lebensmittel wären statt 7 künftig 19% Mehrwertsteuer fällig. Menschen mit wenig Einkommen sollen dafür 360 Euro im Jahr vom Staat bekommen. Der SPD reicht das nicht. Wer jede Woche für 100 Euro Lebensmittel kauft, zahlt nach ihrer Rechnung rund 600 Euro mehr im Jahr. Auch die Union sagt deshalb, erst den Einkauf verteuern und dann Geld zurückzahlen, das mache es weder für Familien noch für die Verwaltung einfacher. Zoe Tassovali, Nachrichtenredaktion.
6: Der norwegische Fußballverband um Präsidentin Klaveness fordert FIFA-Boss Infantino zum sofortigen Rücktritt auf. Dies sei das Resultat einer gemeinsamen Sitzung, berichtete Klaveness dem britischen Guardian. Man habe beschlossen, Infantino nicht mehr zu vertrauen. Der Schweizer steht nach dem geplatzten Investorendeal so sehr in der Kritik wie noch nie in seinen gut 10 Jahren als FIFA-Präsident.

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1: Ich bin Dirk Zeitler. Rheinland-Pfalz und das Saarland setzen wegen des anhaltenden Niedrigwassers am Rhein das Sonn- und Feiertagsverbot für bestimmte Lkw-Transporte vorübergehend außer Kraft. Die Ausnahmeregelung gilt bereits ab diesem Wochenende. Derweil fallen am Rhein die Pegel immer weiter.
2: Besonders ungewöhnlich sieht's in Emmerich südwestlich von Kleve aus. Dort liegt der Schwimmer, der normalerweise den Wasserstand misst, inzwischen komplett trocken. Eine Sonde übernimmt deshalb den Job. Auch bei Duisburg hat der Rhein einen neuen Tiefstand erreicht. Schiffe können zwar weiterhin fahren, denn die Fahrrinne ist deutlich tiefer als der Pegel am Ufer. Sie können aber viel weniger Fracht laden als sonst. Und Entspannung ist vorerst nicht in Sicht. Bis Dienstag sollen die Wasserstände höchstens um wenige Zentimeter steigen. Zoe Tassovali, Nachrichtenredaktion.
1: Über einem Militärstützpunkt in Metternich in Nordrhein-Westfalen sind zwei Drohnen gesichtet worden. Am Donnerstagabend habe die Sicherheitszentrale des Bundeswehrstandortes gemeldet, dass über der Liegenschaft zwei Drohnen entdeckt worden seien. Das bestätigte eine Sprecherin des operativen Führungskommandos der Bundeswehr. Feldjäger hätten den Vorfall untersucht. Überraschender Lichtblick für die Wirtschaft. Trotz Iran-Krieg, Ölpreisschock und US-Zöllen sind die deutschen Exporte im Juni auf einen Rekord gestiegen. Auch das verarbeitende Gewerbe hat sich weiter erholt. Vor allem in der Autoindustrie legte die Produktion zu.
3: Industrie, Bau- und Energieversorger stellten damit das dritte Mal in Folge mehr her als im Vormonat. Besonders erfreulich, nach den Einbrüchen in der Vergangenheit stieg die Produktion in der Autobranche im Juni deutlich, um 3,6%. Auch andere Bereiche im Fahrzeugbau legten zu, wie die Produktion von Flugzeugen, Schiffen, Zügen und Militärfahrzeugen. Ökonomen sehen die Talfahrt der Industrie damit beendet. Katrin Müller, Nachrichtenredaktion.
1: Wegen technischer Probleme ist die beliebte Fernverkehrsverbindung zwischen Berlin und Paris bis auf Weiteres unterbrochen. Grund dafür sind technische Probleme mit dem europäischen Zugsicherungssystem der Firma Alstom. Das teilte die Deutsche Bahn mit. Wer mit dem ICE von Hauptstadt zu Hauptstadt fahren möchte, muss aktuell in Frankfurt oder Mannheim umsteigen.

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1: Ich bin Tanja Wagner. Schon wieder sorgen Drohnen an einem sicherheitsrelevanten Ort für Aufsehen. Über einem Bundeswehrstützpunkt im nordrhein-westfälischen Mechernich sind 2 Drohnen gesichtet worden. Das bestätigte die Bundeswehr. Inzwischen ermittelt die Polizei.
2: Was die beiden Drohnen über dem Bundeswehrgelände gemacht haben und wer sie gesteuert hat, ist bislang unklar. Am Anfang haben Feldjäger den Vorfall untersucht, danach übernahm die Polizei. Besonders auffällig ist der Zeitpunkt. Erst vor wenigen Tagen wurde am Flughafen Leipzig-Halle eine Drohne mit Sprengstoff entdeckt. Dort ermittelt inzwischen die Bundesanwaltschaft. Innenminister Dobrindt spricht von einem hybriden Anschlag auf den Flughafen und schließt auch fremde Mächte als Drahtzieher nicht aus. Zoe Tassovali, Redaktion.
1: NRW, Rheinland-Pfalz und das Saarland setzen wegen des anhaltenden Niedrigwassers am Rhein das Sonn- und Feiertagsfahrverbot für bestimmte Lkw-Transporte vorübergehend außer Kraft. Damit könnten Güter, die aufgrund der niedrigen Pegelstände derzeit nicht oder nur eingeschränkt über die Wasserstraße transportiert werden, leichter auf der Straße befördert werden, teilten die Ministerien mit. Die Ausnahmeregelung gilt bereits an diesem Wochenende. In Österreich haben heftige Unwetter im Westen des Landes Straßen überflutet und Schlammlawinen ausgelöst. Laut der Tiroler Polizei trifft es auch Regionen, in denen gerade viele Urlauber unterwegs sind.
3: Im Zillertal sind 3 Muren abgegangen und haben Straßen blockiert. Und in Kitzbühel musste die Feuerwehr mit Wasserpumpen ausrücken. Dort waren innerhalb einer Stunde 30 mm Regen gefallen. Auch das Bundesland Salzburg war von schweren Unwettern betroffen. Mehrere Brücken wurden zerstört. Bei Bad Gastein mussten Wanderer wegen einer Mure von einer Berghütte ausgeflogen werden. Früher gab es dort noch einen Gletscher, der den Regen wie einen Schwamm aufsog. Doch mit dem Klimawandel ist das Eis mittlerweile geschmolzen. Aus Wien, Albert Otti.
1: Der Streit um die muslimischen Ganzkörperbadeanzüge spaltet Frankreich weiter. Das Verwaltungsgericht in Nizza hat ein in einem schicken Badeort verhängtes Strandverbot für Burkinis gekippt. Den Richtern zufolge beeinträchtigt das Verbot Grundfreiheiten in schwerwiegender Weise. In Frankreich wird auch schon seit vielen Jahren um ein Kopftuchverbot gestritten.

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1: Ich bin Tanja Wagner. Wegen des extrem Niedrigwassers können viele Frachtschiffe zurzeit weniger Ladung befördern als üblich. Darunter leiden die Lieferketten. Mit Nordrhein-Westfalen, Rheinland-Pfalz und dem Saarland haben jetzt die ersten Bundesländer das Sonn- und Feiertagsfahrverbot für bestimmte Lkw-Transporte aufgehoben.
2: Erst am Donnerstag hatten Vertreter von Wirtschaftsverbänden mit Bundesverkehrsminister Bilger über Sofortmaßnahmen beraten, um die Lieferketten auf wichtigen Wasserstraßen wie Rhein, Donau und Elbe aufrechtzuerhalten. Denn die anhaltende Dürre stellt viele Unternehmen aktuell vor immense Herausforderungen. Es kommt einfach nicht genug Nachschub an, weil die Frachtschiffe zu wenig Wasser unterm Kiel haben und nur einen Bruchteil der üblichen Ladung transportieren können. Durch die Lockerung des Fahrverbots sollen nun vorübergehend mehr Gütertransporte vom Wasserweg auf die Straßen verlegt werden können. Dirk Zeitler, Nachrichtenredaktion.
1: Die schwarz-rote Koalition diskutiert heftig darüber, ob zwingend eine Frau die Nachfolge von Bundespräsident Steinmeier antreten sollte. Einem Dreiviertel der Bürger ist das laut einer Umfrage im Auftrag von RTL und NTV aber egal. Gerade mal jeder Fünfte wünscht sich nach der Wahl am 30. Januar eine Frau und nur die wenigsten bestehen erneut auf einem Mann. Brot, Milch oder Gemüse könnten deutlich teurer werden. Dafür sollen Menschen mit wenig Einkommen Geld vom Staat bekommen. Genau das schlägt IFO-Präsident Fuest vor. Politiker von Union und SPD lehnen die Idee allerdings laut dem Tagesspiegel ab.
3: An der Supermarktkasse würde man den Vorschlag des IFO-Präsidenten ziemlich schnell merken. Auf Lebensmittel wären statt 7 künftig 19% Mehrwertsteuer fällig. Menschen mit wenig Einkommen sollen dafür 360 Euro im Jahr vom Staat bekommen. Der SPD reicht das nicht. Wer jede Woche für 100 Euro Lebensmittel kauft, zahlt nach ihrer Rechnung rund 600 Euro mehr im Jahr. Auch die Union sagt deshalb, erst den Einkauf verteuern und dann Geld zurückzahlen, das mache es weder für Familien noch für die Verwaltung einfacher. Zoe Tassovali, Redaktion.
1: Hertha BSC ist mit einem Sieg in die neue Saison in der zweiten Fußball-Bundesliga gestartet. Die Mannschaft von Trainer Leitl gewann das wegen eines Fanbanners unterbrochene Eröffnungsspiel beim VfL Bochum mit 1:0. Yeah.

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0: 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Es ist 12 Uhr. 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
1: Ich bin Tanja Wagner. Schon wieder sorgen Drohnen an einem sicherheitsrelevanten Ort für Aufsehen. Über einem Bundeswehrstützpunkt im nordrhein-westfälischen Mechernich sind zwei Drohnen gesichtet worden. Das bestätigte die Bundeswehr. Inzwischen ermittelt die Polizei.
2: Was die beiden Drohnen über dem Bundeswehrgelände gemacht haben und wer sie gesteuert hat, ist bislang unklar. Am Anfang haben Feldjäger den Vorfall untersucht, danach übernahm die Polizei. Besonders auffällig ist der Zeitpunkt. Erst vor wenigen Tagen wurde am Flughafen Leipzig-Halle eine Drohne mit Sprengstoff entdeckt. Dort ermittelt inzwischen die Bundesanwaltschaft. Innenminister Dobrindt spricht von einem hybriden Anschlag auf den Flughafen und schließt auch fremde Mächte als Drahtzieher nicht aus. Zoe Tassovali, Redaktion.
1: NRW, Rheinland-Pfalz und das Saarland setzen wegen des anhaltenden Niedrigwassers am Rhein das Sonn- und Feiertagsfahrverbot für bestimmte Lkw-Transporte vorübergehend außer Kraft. Damit könnten Güter, die aufgrund der niedrigen Pegelstände derzeit nicht oder nur eingeschränkt über die Wasserstraße transportiert werden, leichter auf der Straße befördert werden, teilten die Ministerien mit. Die Ausnahmeregelung gilt bereits an diesem Wochenende. In Österreich haben heftige Unwetter im Westen des Landes Straßen überflutet und Schlammlawinen ausgelöst. Laut der Tiroler Polizei trifft es auch Regionen, in denen gerade viele Urlauber unterwegs sind.
3: Im Zillertal sind drei Muren abgegangen und haben Straßen blockiert. Und in Kitzbühel musste die Feuerwehr mit Wasserpumpen ausrücken. Dort waren innerhalb einer Stunde 30 mm Regen gefallen. Auch das Bundesland Salzburg war von schweren Unwettern betroffen. Mehrere Brücken wurden zerstört. Bei Bad Gastein mussten Wanderer wegen einer Mure von einer Berghütte ausgeflogen werden. Früher gab es dort noch einen Gletscher, der den Regen wie einen Schwamm aufsog. Doch mit dem Klimawandel ist das Eis mittlerweile geschmolzen. Aus Wien, Albert Otti.
1: Der Streit um die muslimischen Ganzkörperbadeanzüge spaltet Frankreich weiter. Das Verwaltungsgericht in Nizza hat ein in einem schicken Badeort verhängtes Strandverbot für Burkinis gekippt. Den Richtern zufolge beeinträchtigt das Verbot Grundfreiheiten in schwerwiegender Weise. In Frankreich wird auch schon seit vielen Jahren um ein Kopftuchverbot gestritten.

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1: Ich bin Tanja Wagner. Wegen des extremen Niedrigwassers können viele Frachtschiffe zurzeit weniger Ladung befördern als üblich. Darunter leiden die Lieferketten. Mit Nordrhein-Westfalen, Rheinland-Pfalz und dem Saarland haben jetzt die ersten Bundesländer das Sonn- und Feiertagsfahrverbot für bestimmte Lkw-Transporte aufgehoben.
2: Erst am Donnerstag hatten Vertreter von Wirtschaftsverbänden mit Bundesverkehrsminister Bilger über Sofortmaßnahmen beraten, um die Lieferketten auf wichtigen Wasserstraßen wie Rhein, Donau und Elbe aufrechtzuerhalten. Denn die anhaltende Dürre stellt viele Unternehmen aktuell vor immense Herausforderungen. Es kommt einfach nicht genug Nachschub an, weil die Frachtschiffe zu wenig Wasser unterm Kiel haben und nur einen Bruchteil der üblichen Ladung transportieren können. Durch die Lockerung des Fahrverbots sollen nun vorübergehend mehr Gütertransporte vom Wasserweg auf die Straßen verlegt werden können. Dirk Zeitler, Nachrichtenredaktion.
1: Die schwarz-rote Koalition diskutiert heftig darüber, ob zwingend eine Frau die Nachfolge von Bundespräsident Steinmeier antreten sollte. Einem Dreiviertel der Bürger ist das laut einer Umfrage im Auftrag von RTL und NTV aber egal. Gerade mal jeder Fünfte wünscht sich nach der Wahl am 30. Januar eine Frau und nur die wenigsten bestehen erneut auf einen Mann. Brot, Milch oder Gemüse könnten deutlich teurer werden. Dafür sollen Menschen mit wenig Einkommen Geld vom Staat bekommen. Genau das schlägt IFO-Präsident Fuest vor. Politiker von Union und SPD lehnen die Idee allerdings laut dem Tagesspiegel ab.
3: An der Supermarktkasse würde man den Vorschlag des IFO-Präsidenten ziemlich schnell merken. Auf Lebensmittel wären statt 7 künftig 19% Mehrwertsteuer fällig. Menschen mit wenig Einkommen sollen dafür 360 Euro im Jahr vom Staat bekommen. Der SPD reicht das nicht. Wer jede Woche für 100 Euro Lebensmittel kauft, zahlt nach ihrer Rechnung rund 600 Euro mehr im Jahr. Auch die Union sagt deshalb, erst den Einkauf verteuern und dann Geld zurückzahlen, das mache es weder für Familien noch für die Verwaltung einfacher. Zoe Tassovali, Redaktion.
1: Hertha BSC ist mit einem Sieg in die neue Saison in der zweiten Fußball-Bundesliga gestartet. Die Mannschaft von Trainer Leitl gewann das wegen eines Fanbanners unterbrochene Eröffnungsspiel beim VfL Bochum mit 1:0. Yeah.

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0: 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Es ist 2 Uhr. 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
1: Ich bin Tanja Wagner. Über einem Militärstützpunkt in Mechernich in Nordrhein-Westfalen sind 2 Drohnen gesichtet worden. Das habe die Sicherheitszentrale des Bundeswehrstandortes gemeldet, bestätigte eine Sprecherin des operativen Führungskommandos der Bundeswehr auf Anfrage. Feldjäger hätten den Vorfall untersucht, sagte die Sprecherin weiter. Der Fall sei an die Euskirchener Polizei übergeben worden. Angesichts des Niedrigwassers haben mehrere Bundesländer das Lkw-Fahrverbot an Sonn- und Feiertagen vorübergehend aufgehoben. Weil Binnenschiffe nicht voll beladen oder gar nicht fahren können, sollen wichtige Güter per Lkw an ihr Ziel kommen, und zwar möglichst schnell.
2: Die Ausnahme gilt nur für Transporte, die wegen der niedrigen Pegel nicht wie gewohnt über den Rhein laufen können. Denn dort wird der Platz für Fracht immer knapper. Schiffe können zwar noch fahren, müssen aber deutlich weniger laden. Und das treibt die Transportkosten nach oben. Besonders die Chemie- und Stahlindustrie braucht den Fluss für ihre Lieferungen. Sie warnt bereits davor, ihre Produktion kürzen zu müssen. Die zusätzlichen Lkw sollen helfen, Waren trotzdem ans Ziel zu bringen. Die Ausnahme gilt vorerst bis Ende September. Zoe Tassovali, Redaktion.